0: Das ist unklar. Er setzt wie immer auf die Macht der Worte eines US-Präsidenten und das ziemlich inflationär. Viel wichtiger für die Europäer sind übrigens nicht die Kampftruppen der Amerikaner, sondern die zugesagten Mittelstreckenraketen, die nun doch nicht kommen sollen und die Trumps Amtsvorgänger Biden dem damaligen Bundeskanzler Scholz zugesagt hatte, als Abschreckung gegen Russland. Tim Kohn bringt uns auf den aktuellen Stand.
1: Es sind nun also mehr als nur 5.000 Soldaten. US-Präsident Donald Trump will also die Truppenpräsenz der USA in Deutschland über die bereits angekündigte Zahl hinaus herunterfahren. Aber wo genau?
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2: Die Nachrichten mit Lukas Haack. Guten Morgen. Staats- und Regierungschefs aus über 40 europäischen Ländern treffen sich heute zu Beratungen in Armeniens Hauptstadt Erivan. Bundeskanzler Merz wird nicht dabei sein. Die sogenannte Europäische Politische Gemeinschaft hat sich nach dem russischen Großangriff auf die Ukraine gegründet. Wer dazugehört, sagt Jean-Marie Macron, Erivan.
3: Neben den 27 Mitgliedstaaten der Europäischen Union sind über 20 weitere Länder vertreten, darunter die Türkei, das Vereinigte Königreich und die Ukraine. Mit Kanada nimmt außerdem das erste Land am Forum teil, das nicht zum europäischen Kontinent gehört. Die armenischen Gastgeber wollen bei dem tägigen Gipfel Energiesicherheit und wirtschaftliche Entwicklung, Sicherheitspolitik und die Stärkung der Demokratie zum Thema machen. Bei den Gipfeltreffen werden keine bindenden Entscheidungen getroffen.
2: In der ARD-Sendung Mioska hat Bundeskanzler Merz mehr Kompromissbereitschaft vom Koalitionspartner SPD gefordert. Dabei geht es vor allem um die geplante Steuerreform. Von der SPD geforderte höhere Abgaben von Spitzenverdienern und bei Erbschaften erteilte Merz eine Absage. Er betonte aber auch, dass er an der Zusammenarbeit mit der SPD festhalten will. Die USA wollen Schiffen vor der Küste des Iran Geleitschutz geben durch die Straße von Hormuz. Der Iran blockiert die Meerenge als Konsequenz aus den Angriffen durch die USA und Israels. Das sorgt vor allem auf dem weltweiten Ölmarkt für Probleme, die haben auch zu den stark gestiegenen Kraftstoffpreisen beigetragen. Weltweit gibt es heute Aktionen rund um das Sci-Fi-Franchise Star Wars. Für Fans der Reihe ist der Tag heute wegen des Datums besonders. Der 4. Mai, im Englischen May the Force, klingt wie das ikonische Zitat der Filme: Möge die Macht mit dir sein.
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2: Der archäologische Park in Xanten hat das erste sogenannte römische Wochenende hinter sich. Die Mitmachaktionen finden bis September immer am Anfang jeden Monats statt. Matthias Hensel war diesmal für WDR aktuell dabei.
4: Es riecht nach Leder für Sandalen. Ton wird auf einer Scheibe zu Vasen geformt. In den Werkstätten im Park wird gearbeitet wie vor 2000 Jahren. Schuhmacher, Töpfer oder Beinschnitzer, die damals aus Tierknochen, Kämme oder Schmuck hergestellt haben, zeigen ihre Handgriffe. Besucher können vieles selbst ausprobieren, gerade Kinder werden dabei zu Handwerkern und nehmen eigene Stücke mit nach Hause. Der Park in Xanten ist eine der größten archäologischen Anlagen Europas mit rekonstruierten Gebäuden einer ganzen römischen Stadt.
2: Das Wetter für Nordrhein-Westfalen: bis zum Morgen noch vereinzelt Schauer. Bei noch zwischen 8 und 13 Grad kann stellenweise auch Nebel aufziehen. Der Tag startet dann mit Wolken und Sonne, am Anfang noch vereinzelt, später dann verbreitet Schauer und Gewitter. Dazu in Remscheid 19 Grad, in Schwerte bis 20 und in Siegen bis 21 Grad. Morgen gibt's dann viele Wolken, wenig Sonne und teilweise Regen bei bis 18 Grad. Am Mittwoch deutlich kühler mit maximal 14 Grad. Das war WDR aktuell.
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5: Und zur Stunde liegen uns keine Meldungen vor. Ich wünsche Ihnen eine gute und sichere Fahrt.
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5: Und die kommt wie immer vom Norddeutschen Rundfunk in Hamburg. Heute mit Detlef Karg im Studio. Willkommen. In dieser neuen Woche, in ein paar Tagen, da ist die schwarz-rote Bundesregierung seit einem Jahr im Amt. Zeit also für eine erste Bilanz. Bundeskanzler Friedrich Merz stellte sich aus diesem Anlass am gestrigen Abend in der ARD den Fragen von Karin Mioska. Dabei betonte er, dass er von Anfang an gewusst habe, wie schwer das Regieren werden würde. Hören wir einmal rein.
6: Ja, es war klar, dass es schwierig wird.
7: Was macht das Regieren besonders schwer?
6: Viele äußere Umstände, die dazugekommen sind. Jetzt in den letzten Wochen auch noch der Krieg im Iran. Die Energiepreisentwicklung, viele Dinge, die wir noch nicht so weit bekommen haben, wie wir sie haben wollten. Aber es ist alles in allem keine Überraschung. Und dass Regieren in einer Demokratie nicht immer einfach ist, das wussten wir alle vorher.
7: Gibt es einen Rat, den der Friedrich Merz von heute dem Friedrich Merz von vor einem Jahr geben würde?
6: Wenn Sie mich so spontan fragen, hätte ich dem Friedrich Merz von damals gesagt: Bleib geduldig. Ein Land kommt nicht zur Ruhe, wenn die Menschen das Gefühl haben, dass keine Ruhe und keine Konstanz in der Regierungsarbeit vorhanden ist. Und da tun wir uns immer noch schwer, obwohl wir viel schon hinbekommen haben. Es ist ja auch viel.
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2: Die Nachrichten mit Lukas Haag. Guten Morgen. US-Präsident Trump hat einen neuen Einsatz vor der Küste des Iran angekündigt. Schon heute sollen Schiffe, die wegen der Blockade der Straße von Hormuz feststecken, Geleitschutz bekommen. Markus Wolf für WDR aktuell.
3: Wie genau die USA vorgehen wollen, ist unklar. Aus Teheran kam bereits eine Warnung. Der Vorsitzende des iranischen Parlamentsausschusses für nationale Sicherheit erklärte, jede amerikanische Einmischung in der Straße von Hormuz werde als Verstoß gegen die geltende Waffenruhe angesehen. Die Meerenge gilt für den weltweiten Ölhandel als extrem wichtig. Hunderte Tanker, Containerschiffe und Frachter stecken in der Region fest. Laut dem Verband Deutscher Reeder sind darunter zurzeit allein fast 50 Schiffe mit deutschem Bezug.
2: Der spanische Regierungschef Sanchez hat eine Panne mit seinem Regierungsflieger. Die Maschine hatte technische Probleme und musste deshalb in Ankara in der Türkei notlanden. Sanchez ist auf dem Weg nach Armenien. Da treffen sich ab heute Staats- und Regierungschefs aus mehr als 40 europäischen Ländern. Bundeskanzler Merz wird nicht dabei sein. Mehrere NRW-Hochschulen starten eine Werbekampagne in Nachbarbundesländern. Sie wollen Abiturienten anlocken. Von denen gibt es dieses Jahr durch die Rückkehr zu G9 nur halb so viele wie sonst. Die Hochschulen fürchten Einbußen. Die Abiturienten haben durch den kleinen Jahrgang größere Chancen auf besonders beliebte Studienplätze. Das Formel-1-Rennen von Miami hat der Mercedes-Fahrer Kimi Antonelli gewonnen. Für den 19-jährigen Italiener war es der dritte Sieg in Folge. Er baute seine WM-Führung damit aus. Zweiter wurde Weltmeister Lando Norris im McLaren. Der einzige Deutsche, Nico Hülkenberg, fiel wegen eines Defekts an seinem Audi früh aus.
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2: In Heiligenhaus im Kreis Mettmann sind mehrere Wohnhäuser geräumt worden. Der Grund sind schwere Gebäudeschäden. Hanna Sperber für WDR aktuell.
5: Bewohner hatten am Samstagabend Risse im Mauerwerk gemeldet, nachdem in einem Mehrfamilienhaus eine Holzdecke teilweise eingestürzt war. Dabei wurde auch ein größerer Riss an einer darüberliegenden Betondecke entdeckt. Die Feuerwehr räumte das Gebäude umgehend und zog das technische Hilfswerk hinzu. Das stellte bei Messungen Bewegungen im Millimeterbereich fest und räumte insgesamt 5 Häuser. Insgesamt sind 33 Wohnungen betroffen. Die Bewohnerinnen und Bewohner aus Heiligenhaus wurden durch die Ordnungsbehörde in Hotels untergebracht oder organisierten sich selbst. Die Ursache der Schäden ist bislang unklar.
2: Das Wetter in Nordrhein-Westfalen, gerade ist es ganz vereinzelt noch nass. Stellenweise bildet sich Nebel bei noch 8 bis 13 Grad. Der Tag beginnt dann mit Wolken und ein bisschen Sonne. Danach zieht es sich stückweise zu und es bilden sich Schauer. Zum Nachmittag dann auch Gewitter, die auch mal kräftiger sein können. Dazu in Schwerte höchstens 20 Grad. Soest kommt auf 21, Bocholt auf bis 22 Grad. Morgen dann auch viele Wolken und immer mal Regen bei noch bis 18 Grad. Das war WDR aktuell.
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6: A4 Dresden Richtung Görlitz. Der Tunnel Königshainer Berge ist wegen eines defekten Fahrzeugs gesperrt. Und A6 Pilsen Richtung Nürnberg zwischen Grenzübergang Weidhaus und Pleistein. 1 Kilometer Stau. Das war's vom Verkehr. Ihnen eine gute Fahrt.
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6: Von NDR Info aus Hamburg, heute mit Detlef Karg im Studio und Informationen und Hintergründen hier noch bis 6 Uhr. Die Ankündigung hat die Nachrichten an diesem Wochenende beherrscht. US-Präsident Trump plant den Abzug von 5000 GIs aus Deutschland. Dann sagte er, wie es derzeit bei ihm üblich ist, kurz vor dem Besteigen seiner Maschine, es könnten auch mehr werden. Worauf sich das bezieht, ob auch andere Länder gemeint sind, unklar. Trump setzt wie immer auf die Macht der Worte eines US-Präsidenten und das inflationär und es hat auch Wirkung. Viel wichtiger aber für Europa sind vermutlich nicht die Kampftruppen der Amerikaner, die fehlen, sondern die bislang zugesagten Mittelstreckenraketen, die Trumps Amtsvorgänger Biden ja dem damaligen Bundeskanzler Scholz zugesagt hatte und von denen nun offenbar ziemlich viele im Irankrieg verschossen worden sind. Tim Cohn bringt uns auf den aktuellen Stand.
7: Es sind nun also mehr als nur 5000 Soldaten. We're going to cut way down and we're cutting a lot further than 5,000.
8: US-Präsident Donald Trump will also die Truppenpräsenz der USA in Deutschland über die bereits angekündigte Zahl hinaus herunterfahren. Aber wo genau, wann und wie, all das ist noch offen. In den USA.
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1: Die Nachrichten mit Lukas Haag. Guten Morgen. US-Präsident Trump hat einen neuen Einsatz vor der Küste des Iran angekündigt. Schon heute sollen Schiffe, die wegen der Blockade der Straße von Hormuz feststecken, Geleitschutz bekommen. Markus Wolf für WDR aktuell.
2: Wie genau die USA vorgehen wollen, ist unklar. Aus Teheran kam bereits eine Warnung. Der Vorsitzende des iranischen Parlamentsausschusses für nationale Sicherheit erklärte, jede amerikanische Einmischung in der Straße von Hormuz werde als Verstoß gegen die geltende Waffenruhe angesehen. Die Meerenge gilt für den weltweiten Ölhandel als extrem wichtig. Hunderte Tanker, Containerschiffe und Frachter stecken in der Region fest. Laut dem Verband Deutscher Reeder sind darunter zurzeit allein fast 50 Schiffe mit deutschem Bezug.
1: In Heiligenhaus mussten am Wochenende mehrere Wohnhäuser geräumt werden. Grund dafür sind Schäden an der Gebäudestruktur. Eine Decke war teilweise eingestürzt. Die Bewohner von insgesamt 33 Wohnungen mussten raus. Wie es mit den Gebäuden weitergeht, ist unklar. Die abschließende Bewertung der Gebäude steht noch aus. Auf einem Kreuzfahrtschiff im Atlantischen Ozean ist eine Atemwegserkrankung ausgebrochen, die tödlich verlaufen kann. Mindestens 3 Menschen starben, 3 weitere sind erkrankt. Bei einem von ihnen wurde das Hunter-Virus nachgewiesen. Es wird von Nagetieren übertragen, von Mensch zu Mensch eher selten. Das Schiff liegt zurzeit vor Kap Verde. Der 1. FC Köln hat den Klassenerhalt in der Fußball-Bundesliga fast sicher. Der VfL Wolfsburg holte beim SC Freiburg am Abend nur ein Unentschieden. Das bedeutet, die Wolfsburger und St. Pauli haben zwar noch nach Punkten mit Köln gleichziehen können, beide haben aber eine deutlich schlechtere Tordifferenz.
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1: Eine internationale Friedenswanderung durchquert in den nächsten Tagen Nordrhein-Westfalen. Der sogenannte Peace Walk hat gestern den Niederrhein erreicht. Die Wanderung führt Menschen seit Monaten zu Fuß quer durch Europa. Matthias Hensel für WDR aktuell.
3: Rucksäcke, Laufschuhe und eine einfache Botschaft. Frieden. Seit Ende Januar ist der Peace Walk unterwegs. Gestartet ist er in Spanien. Das Ziel Jerusalem, das will man in etwa einem Jahr erreichen. Rund 150 Menschen sind aktuell dabei. Viele laufen nur einzelne Etappen mit, aber jeder kann sich überall anschließen. In den nächsten Tagen geht es weiter Richtung Süden durch NRW, grob am Rhein entlang, über Moers und Neuss sowie weiter nach Köln und Bonn.
1: Das Wetter für Nordrhein-Westfalen. Gerade kann es noch neblig sein, bei noch zwischen 8 und 13 Grad. Der Tag startet dann nachher mit Sonne und Wolken. Dazu gibt es erst vereinzelt und später dann verbreitet Schauer und Gewitter, die auch mal kräftiger ausfallen können. Dazu in Zülpich heute maximal 20 Grad. Rheine kommt auf 21, in Münster sind bis 22 Grad drin. Morgen gibt es dann viele Wolken, wenig Sonne und teilweise Regen. Dazu noch bis 18 Grad. Am Mittwoch dann auch oft grau, regnerisch und deutlich kühler. Da sind dann maximal 14 Grad drin. Das war WDR aktuell.
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4: Und uns liegen zur Stunde keine Meldungen vor. Ihnen eine gute, freie Fahrt an diesem Montagmorgen.
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4: Und die kommt wie immer vom Norddeutschen Rundfunk in Hamburg, heute mit Detlef Karg im Studio. In dieser neuen Woche ist die schwarz-rote Bundesregierung seit einem Jahr im Amt. Zeit für eine erste Bilanz. Bundeskanzler Friedrich Merz stellte sich darum gestern in der ARD den Fragen von Karin Mioska und dabei betonte er, dass er von Anfang an gewusst habe, wie schwer das Regieren werden würde.
5: Ja, es war klar, dass es schwierig wird.
6: Was macht das Regieren besonders schwer?
5: Viele äußere Umstände, die dazugekommen sind. Jetzt in den letzten Wochen auch noch der Krieg im Iran. Die Energiepreisentwicklung. Viele Dinge, die wir noch nicht so weit bekommen haben, wie wir sie haben wollten. Aber es ist alles in allem keine Überraschung. Und dass Regieren in einer Demokratie nicht immer einfach ist, das wussten wir alle vorher.
6: Gibt es einen Rat, den der Friedrich Merz von heute dem Friedrich Merz von vor einem Jahr geben würde?
5: Wenn Sie mich so spontan fragen, hätte ich dem Friedrich Merz von damals gesagt, bleib geduldig. Ein Land kommt nicht zur Ruhe, wenn die Menschen das Gefühl haben, dass keine Ruhe und keine Konstanz in der Regierungsarbeit vorhanden ist. Und da tun wir uns immer noch schwer, obwohl wir viel schon hinbekommen haben. Es ist ja auch viel entschieden worden, vollkommen geräuschlos. Ich sage Ihnen mal ein Beispiel, über das heute kaum noch.
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2: Die Nachrichten mit Martin Groß. Guten Morgen. US-Präsident Trump hat einen neuen Vorstoß für die blockierte Straße von Hormuz angekündigt. Trump erklärte, der durch den Iran-Krieg gesperrte Seeweg solle wieder ohne Einschränkung genutzt werden, um freien Handel zu treiben. Und zwar schon ab heute. Sebastian Ehl, WDR, aktuell dazu, wie genau Trump das schaffen will.
3: Ja, das scheinen sich in Washington im Moment auch viele zu fragen. Vom Pentagon, also dem Kriegsministerium, gibt es zu der Ankündigung von Trump erstmal keinen Kommentar. Allerdings mehren sich die Hinweise darauf, dass dem Präsidenten wohl ein größerer militärischer Einsatz vorschwebt. Denn das zuständige Regionalkommando für das US-Militär im Nahen Osten, das hat verraten, dass der Einsatzplan mehr als 100 Flugzeuge und 15.000 Soldaten vorsieht. Trump selbst hat diesen Einsatzplan übrigens Project Freedom genannt, Projekt Freiheit. Für Spannungen sorgt das allerdings jetzt schon, denn der Iran verbittet sich jeder Einmischung in der Straße von Hormuz. Das iranische Regime sagt, ein solcher Einsatz wäre ein Verstoß gegen die ausgehandelte Waffenruhe.
2: Bundeskanzler Merz ist unzufrieden mit seinem Koalitionspartner SPD. In der ARD-Sendung Mioska verwies er auf zunehmenden Unmut in CDU und CSU und forderte von den Sozialdemokraten mehr Kompromissbereitschaft.
4: In dieser Koalition muss die Union vorkommen. Und wir müssen auch Dinge hinbekommen, die unsere Handschrift tragen.
2: Der Kanzler betonte gleichzeitig, dass er an seinem Koalitionspartner festhalten wolle.
4: Ich suche keine andere Mehrheit. Das sollte die SPD jetzt aber nicht zu dem Gedanken verleiten, sie könnte sozusagen mit uns machen, was sie will.
2: Den Plänen von Finanzminister Klingbeil von der SPD, höhere Einkommen und Erbschaften stärker zu besteuern, erteilte Merz in dem Interview eine klare Absage. Reden müsse man aber über den Abbau von Subventionen. Staats- und Regierungschefs der Europäischen Politischen Gemeinschaft sind in der armenischen Hauptstadt Erevan zusammengekommen. Die Gemeinschaft wurde 2022 nach dem russischen Angriff auf die Ukraine gegründet und soll den politischen Austausch in Europa fördern. Aus Erevan Jean-Marie Magro für WDR aktuell.
5: Neben den 27 Mitgliedstaaten der Europäischen Union sind über 20 weitere Länder vertreten, darunter die Türkei, das Vereinigte Königreich und die Ukraine. Die armenischen Gastgeber wollen bei dem eintägigen Gipfel Energiesicherheit und wirtschaftliche Entwicklung, Sicherheitspolitik und die Stärkung der Demokratie zum Thema machen. Bei den Gipfeltreffen werden keine bindenden Entscheidungen getroffen. Der Wert der Treffen wird von den teilnehmenden Staats- und Regierungschefs vor allem darin gesehen, dass sie am Rande eine ganze Serie von bilateralen Gesprächen führen können. Zum ersten Mal wird der deutsche Bundeskanzler nicht anwesend sein. Friedrich Merz lässt sich vom französischen Präsidenten Macron vertreten.
2: Weitere Meldungen im Überblick. Mehr als 7 Jahre lang soll in Attendorn im Sauerland ein Mädchen von ihrer Mutter und ihren Großeltern weggesperrt worden sein. Heute wird vor dem Landgericht das Urteil gegen sie erwartet. Die Staatsanwaltschaft sagt, die Mutter habe so gehandelt, um die Tochter dem getrennt lebenden Vater vorzuenthalten. In Heiligenhaus mussten in der Nacht zu Sonntag mehrere Wohnhäuser geräumt werden. Grund dafür sind Schäden an der Gebäudestruktur. Eine Decke war teilweise eingestürzt. 33 Bewohner mussten ihre Wohnungen verlassen. Wie es mit den Gebäuden weitergeht, ist unklar. Die abschließende Bewertung der Gebäude steht noch aus. In der Fußball-Bundesliga hat Mönchengladbach nach dem 1:0-Sieg gegen Dortmund den Klassenerhalt geschafft. Auch Köln ist so gut wie gerettet, weil Wolfsburg nur unentschieden spielte. Wolfsburg und St. Pauli können zwar nach Punkten noch gleichziehen, haben aber die deutlich schlechtere Tordifferenz.
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2: Die Kurzfilmtage in Oberhausen sind gestern mit der Preisverleihung im Lichtburg Filmpalast zu Ende gegangen. Der große Preis der Stadt Oberhausen ging in diesem Jahr an die kroatische Produktion Opera. Jana Hafer, WDR aktuell.
6: Der Film Opera von Igor Selic ist eine experimentelle Studie über Licht, Raum und Wahrnehmung. Und er ist der Gewinner des Festivals. Der kroatische Film erhielt nicht nur den Hauptpreis, sondern unter anderem auch den ersten Preis des Kulturministeriums NRW. Der Preis ist mit 8.000 Euro dotiert. Die Jury bezeichnete den Film als Ode an das Kino und das Drama des Lebens. Insgesamt wurden bei den Kurzfilmtagen in Oberhausen in 5 Wettbewerben fast 45.000 Euro an Preisgeldern vergeben.
2: Das Wetter in Nordrhein-Westfalen. Bis zum Mittag ist es wechselhaft, aber meist trocken. Dann ziehen von der Eifel kräftige Schauer und...
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0: frommen Fassade, sondern an einen Gott, vor dem ich keine Rolle spielen muss. Vielleicht ist Humor ja sogar etwas Geistliches, eine Art der Schwere des Lebens die Stirn zu bieten. Nicht naiv, nicht billig, aber befreiend. Oder eben mit Lindenberg gesagt, gerade weil die Situation kein Witz ist, mache ich Witze darüber. Ich grüße Sie aus Münster, Ihr Stefan Ort.
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2: Die Nachrichten mit Martin Groß. Guten Morgen. US-Präsident Trump will ab sofort Handelsschiffe durch die blockierte Straße von Hormus eskortieren. Wegen des Krieges zwischen den USA und dem Iran sitzen dort ungefähr 2000 Schiffe fest. Annika Honnef, WDR aktuell.
3: Die USA wollen heute damit starten, Schiffe aus der Straße von Hormus rauszubegleiten. Auf seiner Online-Plattform hat Trump geschrieben, dass Schiffen aus den Ländern geholfen wird, die nicht in den Krieg verwickelt sind. Wie genau das gehen soll, hat Trump aber nicht gesagt. Das US-Militär hat verraten, dass es einen Einsatzplan gibt, in dem mehr als 100 Flugzeuge und 15.000 Soldaten stehen. Für den Iran wäre so eine Aktion ein Verstoß gegen die Waffenruhe. Das Land hält die wirtschaftlich wichtige Wasserstraße seit Kriegsbeginn geschlossen. Normalerweise fahren da viele Frachter und Containerschiffe durch, die vor allem Öl in andere Länder bringen.
2: Bundeskanzler Merz ist nach eigener Aussage nicht überrascht vom angekündigten Teilabzug der US-Armee aus Deutschland. Merz sagte in der ARD, die 5000 Soldaten habe der frühere Präsident Biden auf Zeit hier stationiert. Über deren Abzug werde schon länger gesprochen. Georg Schwarte, WDR Berlin.
4: Einen direkten Zusammenhang mit seinem Streit mit Präsident Trump über den Iran-Krieg wies Merz zurück. Es wird vielleicht ein bisschen zugespitzt, aber neu sei der Teilabzug nicht, sagte Merz. Der Bundeskanzler bestätigte zudem, dass die von Trumps Amtsvorgänger Joe Biden zugesagte Stationierung von Tomahawk-Marschflugkörpern zunächst nicht erfolgen werde. Die Amerikaner haben zurzeit selbst nicht genug, sagte Merz. Der Zug für eine Stationierung der Mittelstreckenraketen sei aber nicht abgefahren.
2: Mehr als 7 Jahre lang soll in Attendorn im Sauerland ein Mädchen von ihrer Mutter und ihren Großeltern weggesperrt worden sein. Heute wird vor dem Landgericht das Urteil gegen sie erwartet. Mike Külpmann, WDR Siegen.
5: Alles soll kurz nach der Geburt 2015 begonnen haben. Laut Staatsanwaltschaft hat die Mutter ihr Kind versteckt, um es dem getrennt lebenden Vater vorzuenthalten. Später gab sie an, mit der gemeinsamen Tochter nach Italien ausgewandert zu sein. 7 Jahre lang soll das Mädchen eingesperrt im Haus gelebt haben. Erst 2022 konnte es nach Zeugenhinweisen befreit werden. Nach Aussagen eines Gutachters war das Kind psychisch und körperlich in einem schlechten Zustand.
2: Weitere Meldungen im Überblick. Bundesinnenminister Dobrindt will die Kontrollen an den deutschen Grenzen fortsetzen, obwohl die Zahl der Migranten deutlich gesunken ist. Der CSU-Politiker sagte in der ARD, es gebe immer noch Zurückweisungen an den Grenzen. Die Kontrollen könnten erst heruntergefahren werden, wenn das Migrationssystem in ganz Europa funktioniere. Staats- und Regierungschefs der Europäischen Politischen Gemeinschaft sind in der armenischen Hauptstadt Erivan zusammengekommen. Die Gemeinschaft wurde 2022 nach dem russischen Angriff auf die Ukraine gegründet und soll den politischen Austausch in Europa fördern. Mehrere nordrhein-westfälische Hochschulen haben eine Werbekampagne in Nachbarbundesländern gestartet. Sie wollen Abiturienten anlocken, denn durch die Rückkehr zu G9 gibt es in diesem Jahr nur halb so viele wie sonst und die Hochschulen fürchten Einbußen. Der Neubau der maroden A59-Brücke in Duisburg soll heute mit einem symbolischen Spatenstich beginnen. Die Brücke soll 6 Spuren bekommen und fast 7 Kilometer über Ruhr und Hafen führen. Die Stadt Duisburg fordert mit Rücksicht auf die Anwohner eigentlich einen Tunnel, das wäre aber deutlich teurer. In der Fußball-Bundesliga hat Mönchengladbach nach dem 1:0-Sieg gegen Dortmund den Klassenerhalt geschafft. Auch Köln ist so gut wie gerettet, weil Wolfsburg nur unentschieden spielte. Wolfsburg und St. Pauli können zwar noch nach Punkten gleichziehen, haben aber die deutlich schlechtere Tordifferenz.
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2: Kulturstaatsminister Weimar vergibt heute Förderbescheide für bereits bewilligte Kulturvorhaben in Höhe von 48 Millionen Euro. Barbara Geschwinde, WDR Kultur.
6: Das ermöglicht dem Bund nachhaltige Investitionen in kulturelle Einrichtungen und Kulturdenkmäler von nationaler Bedeutung. Für die Instandsetzung von Museen, Schlössern und Gedenkstätten oder die Sanierung historischer Schiffe stehen auch in diesem Jahr Fördermittel.
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2: Die Nachrichten mit Martin Groß. Guten Morgen. US-Präsident Trump hat einen neuen Vorstoß für die blockierte Straße von Hormuz angekündigt. Trump erklärte, der durch den Iran-Krieg gesperrte Seeweg solle wieder ohne Einschränkung genutzt werden, um freien Handel zu treiben, und zwar schon ab heute. Sebastian Ehl, WDR, aktuell dazu, wie genau Trump das schaffen will.
3: Ja, das scheinen sich in Washington im Moment auch viele zu fragen. Vom Pentagon, also dem Kriegsministerium, gibt es zu der Ankündigung von Trump erstmal keinen Kommentar. Allerdings mehren sich die Hinweise darauf, dass dem Präsidenten wohl ein größerer militärischer Einsatz vorschwebt. Denn das zuständige Regionalkommando für das US-Militär im Nahen Osten, das hat verraten, dass der Einsatzplan mehr als 100 Flugzeuge und 15.000 Soldaten vorsieht. Trump selbst hat diesen Einsatzplan übrigens Project Freedom genannt, Projekt Freiheit. Für Spannungen sorgt das allerdings jetzt schon, denn der Iran verbittet sich jeder Einmischung in der Straße von Hormuz. Das iranische Regime sagt, ein solcher Einsatz wäre ein Verstoß gegen die ausgehandelte Waffenruhe.
2: In Kiel startet am Mittag ein Minenjagdboot der deutschen Marine in Richtung der Straße von Hormuz. Das Boot Fulda soll dabei helfen, die durch den Iran-Krieg blockierte Schifffahrtsstraße zu sichern. Für einen möglichen Einsatz fehlt noch die Zustimmung des Bundestages. Bundesinnenminister Dobrindt will die Kontrollen an den deutschen Grenzen fortsetzen, obwohl die Zahl der Migranten deutlich gesunken ist. Der CSU-Politiker sagte in der ARD, die Kontrollen könnten erst heruntergefahren werden, wenn das Migrationssystem in ganz Europa funktioniere. Georg Schwarte, WDR Berlin.
4: Die wieder eingeführten Grenzkontrollen sind umstritten. Kritiker verweisen unter anderem darauf, dass der Schengener Grenzkodex sie nur im Fall außergewöhnlicher Umstände und befristet erlaube. Zuletzt hat das Verwaltungsgericht Koblenz eine Kontrolle an der deutsch-luxemburgischen Grenze für rechtswidrig erklärt. Dobrindt spricht hier von einem Einzelfall. Die SPD-Ministerpräsidentin des Saarlandes, Anke Rehlinger, sieht die Fortsetzung der Grenzkontrollen dagegen skeptisch. Ich glaube nach wie vor, dass dauerhafte Grenzkontrollen nicht das Mittel der Wahl in Europa sind. Sie schaden uns am Ende mehr, als sie helfen, sagte Rehlinger im ARD-Bericht aus Berlin.
2: Der Neubau der maroden A59-Brücke in Duisburg soll heute mit einem symbolischen Spatenstich beginnen. Die Brücke soll 6 Spuren bekommen und fast 7 Kilometer über Ruhr und Hafen führen. Der Festakt wird von Protesten begleitet werden. Warum, sagt Till Schwachenwalde, WDR Duisburg.
5: Fest steht, neu gebaut werden muss die Brücke. Wie? Das ist dagegen umstritten. Die Autobahn GmbH will den 6-spurigen Ausbau erneut auf eine Hochtrasse legen. Die würde dann fast doppelt so hoch und doppelt so breit werden. Dagegen gibt es Proteste von Anwohnern. Sie beschweren sich, weil Schallschutzwände dann in ihre Gärten reinragen würden. Auch die Stadt Duisburg ist nicht glücklich und will eine Tunnellösung. Bisher blieb jeder Protest allerdings erfolglos. Beim Spatenstich heute wollen die Anwohner ordentlich Lärm machen.
2: Weitere Meldungen im Überblick. Der angekündigte Teilabzug von US-Soldaten aus Deutschland kommt für Bundeskanzler Merz nicht überraschend. Merz sagte in der ARD, die 5000 Soldaten habe die frühere US-Regierung nur auf Zeit hier stationiert. Über deren Abzug werde schon länger gesprochen. US-Präsident Trump hatte am Wochenende aber einen noch größeren Truppenabbau angekündigt. Staats- und Regierungschefs der Europäischen Politischen Gemeinschaft sind in der armenischen Hauptstadt Erivan zusammengekommen. Die Gemeinschaft wurde 2022 nach dem russischen Angriff auf die Ukraine gegründet und soll den politischen Austausch in Europa fördern. Ein 49-Jähriger aus der rechten Szene in Dortmund muss sich von heute an vor dem Düsseldorfer Landgericht verantworten. Er soll im Darknet zu Attentaten auf bekannte Politiker aufgerufen und Spenden für Kopfgelder gesammelt haben.
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2: Der begehrte Filmpreis Oscar darf nur an echte Menschen vergeben werden. Das hat die Filmakademie in Los Angeles mitgeteilt und damit ein Zeichen gegen künstliche Intelligenz gesetzt. Wolfgang Luck, WDR Kultur.
6: Erst vor ein paar Tagen kam ein neuer Film mit dem verstorbenen Schauspieler Val Kilmer ins Kino. Ein KI-Programm hatte ihn mit Hilfe alter Aufnahmen auf der Leinwand zum Leben erweckt. Und viele in Hollywood befürchten, dass das der Beginn einer ganzen Welle von computeranimierten Pseudo-Schauspielern sein könnte. Deshalb die Klarstellung, nur Schauspieler aus Fleisch und Blut haben Oscars verdient. Gleiches gilt übrigens für Dreh.
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0: beschäftigt wird in den allermeisten Fällen und es dann sehr schwer sein kann, überhaupt dahinter zu kommen, wer diese Inhalte geteilt hat.
1: Die Rechtslage in Sachen Deepfakes war das von Dr. Viktoria Kretzig, Juristin und Privatdozentin an der Goethe-Uni in Frankfurt.
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3: Die Nachricht mit Martin Groß. Guten Morgen. Bundesinnenminister Dobrindt will die Kontrollen an den deutschen Grenzen fortsetzen, obwohl die Zahl der Migranten deutlich gesunken ist. Der CSU-Politiker sagte in der ARD, es gebe immer noch Zurückweisungen an den Grenzen. Die Kontrollen könnten erst darunter gefahren werden, wenn das Migrationssystem in ganz Europa funktioniere. Georg Schwarte, WDR Berlin.
4: Die wiedereingeführten Grenzkontrollen sind umstritten. Kritiker verweisen unter anderem darauf, dass der Schengener Grenzkodex sie nur im Fall außergewöhnlicher Umstände und befristet erlaube. Zuletzt hat das Verwaltungsgericht Koblenz eine Kontrolle an der deutsch-luxemburgischen Grenze für rechtswidrig erklärt. Dobrindt spricht hier von einem Einzelfall. Die SPD-Ministerpräsidentin des Saarlandes, Anke Rehlinger, sieht die Fortsetzung der Grenzkontrollen dagegen skeptisch. Ich glaube nach wie vor, dass dauerhafte Grenzkontrollen nicht das Mittel der Wahl in Europa sind. Sie schaden uns am Ende mehr, als sie helfen, sagte Rehlinger im ARD-Bericht aus Berlin.
3: US-Präsident Trump hat einen neuen Vorstoß für die blockierte Straße von Hormus angekündigt. Trump erklärte, der durch den Irankrieg gesperrte Seeweg solle wieder ohne Einschränkung genutzt werden, um freien Handel zu treiben, und zwar schon ab heute. Sebastian Ehl, WDR aktuell dazu, wie genau Trump das schaffen will.
5: Ja, das scheinen sich in Washington im Moment auch viele zu fragen. Vom Pentagon, also dem Kriegsministerium, gibt es zu der Ankündigung von Trump erstmal keinen Kommentar. Allerdings mehren sich die Hinweise darauf, dass dem Präsidenten wohl ein größerer militärischer Einsatz vorschwebt. Denn das zuständige Regionalkommando für das US-Militär im Nahen Osten, das hat verraten, dass der Einsatzplan mehr als 100 Flugzeuge und 15.000 Soldaten vorsieht. Trump selbst hat diesen Einsatzplan übrigens Project Freedom genannt, Projekt Freiheit. Für Spannungen sorgt das allerdings jetzt schon, denn der Iran verbittet sich jeder Einmischung in der Straße von Hormus. Das iranische Regime sagt, ein solcher Einsatz wäre ein Verstoß gegen die ausgehandelte Waffenruhe.
3: Bundesaußenminister Wadephul reist heute nach Athen. Er spricht unter anderem mit dem griechischen Regierungschef Mitsotakis über eine engere wirtschaftliche Zusammenarbeit beider Länder und über die Krise am Persischen Golf. Ruth Kirchner, WDR Berlin.
6: Griechenland ist von der Blockade der Straße von Hormus auf besondere Weise betroffen. Die griechische Handelsflotte gehört zu den größten der Welt. Eine freie Seeschifffahrt ist für die griechische Wirtschaft besonders wichtig. Auch Wadephul drängt auf eine sofortige Freigabe der Straße von Hormus. Zuletzt am Wochenende bei einem Telefonat mit seinem iranischen Amtskollegen. Neben der Lage am Golf dürfte auch der russische Angriffskrieg gegen die Ukraine in Athen Thema werden und die russische Schattenflotte. Viele Schiffe, die westliche Sanktionen umgehen und russisches Öl transportieren, waren früher in griechischem Besitz.
3: Weitere Meldungen im Überblick. Mehr als 7 Jahre lang soll in Attendorn im Sauerland ein Mädchen von seiner Mutter und seinen Großeltern weggesperrt worden sein. Heute wird vor dem Landgericht Siegen das Urteil gegen sie erwartet. Die Staatsanwaltschaft sagte, die Mutter hat so gehandelt, um die Tochter dem getrennt lebenden Vater vorzuenthalten. Ein 49-Jähriger aus der rechten Szene in Dortmund muss sich von heute an vor dem Düsseldorfer Landgericht verantworten. Er soll im Darknet zu Attentaten auf bekannte Politiker aufgerufen und Spenden für Kopfgelder gesammelt haben. Mehrere nordrhein-westfälische Hochschulen haben eine Werbekampagne in Nachbarbundesländern gestartet. Sie wollen Abiturienten anlocken, denn durch die Rückkehr zu G9 gibt es in diesem Jahr nur halb so viele wie sonst und die Hochschulen fürchten Einbußen. Auf einem niederländischen Kreuzfahrtschiff ist eine Atemwegserkrankung ausgebrochen, die tödlich verlaufen kann. Mindestens 3 Menschen starben, 3 weitere sind erkrankt. Bei einem von ihnen wurde das Hunter-Virus nachgewiesen. Das Schiff liegt zurzeit vor den Kapverden im Atlantik.
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3: Die Kurzfilmtage in Oberhausen sind gestern mit der Preisverleihung im Lichtburg Filmpalast zu Ende gegangen. Der große Preis der Stadt Oberhausen ging in diesem Jahr an die kroatische Produktion Opera. Jana Hafer, WDR aktuell.
7: Der Film Opera von Igor Selic ist eine experimentelle Studie über Licht, Raum und Wahrnehmung. Und er ist der Gewinner des Festivals. Der kroatische Film erhielt nicht nur den Hauptpreis, sondern unter anderem auch den ersten Preis des Kulturministeriums NRW. Der Preis ist mit 8.000 Euro dotiert. Die Jury bezeichnete den Film als Ode an das Kino und das Drama des Lebens.
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1: Es ist 10 Uhr. 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
2: Die Nachrichten mit Jessica Häusler. Guten Tag. Der Iran hat aggressiv auf einen neuen Vorstoß von US-Präsident Trump zur blockierten Schifffahrtsstraße von Hormuz reagiert. Die iranische Führung drohte damit, jede ausländische Armee anzugreifen, die in die Meerenge eindringt. Sebastian Ehl, WDR aktuell. Was genau steckt dahinter?
3: Bis jetzt erstmal nur gegenseitige Drohgebärden. Aber offenbar ist das iranische Regime jetzt schon extrem gereizt von einer neuen Ankündigung von Trump. Der will nämlich schon ab heute dafür sorgen, dass Handelsschiffe wieder durch die Straße von Hormuz fahren können. Und will ihnen dafür Geleitschutz bieten. Offenbar also militärisch in der Region aufrüsten. Und das passt der Führung im Iran natürlich gar nicht. Trump nennt seinen Einsatzplan übrigens Project Freedom, also Projekt Freiheit. Viele Details sind dazu nicht bekannt, aber das zuständige Regionalkommando für das US-Militär im Nahen Osten hat schon mal verraten, dass der Einsatzplan mehr als 100 Flugzeuge und 15.000 Soldaten vorsieht.
2: Auf einem niederländischen Kreuzfahrtschiff im Atlantik ist offenbar das tödliche Hantavirus ausgebrochen. 3 Passagiere sind laut Weltgesundheitsorganisation mutmaßlich am Virus gestorben. 3 weitere sind infiziert. Stefan Hase, WDR aktuell. Was genau ist das Hantavirus und wie geht man auf einem Kreuzfahrtschiff mit so einem Ausbruch um?
4: Das Hantavirus ist eine schwere Atemwegserkrankung. Wenn man sich damit infiziert hat, kriegt man sehr schnell hohes Fieber und so typische Grippesymptome. Man kann aber auch plötzlich schlechter sehen, weil man extrem kurzsichtig wird. Übertragen wird es von Nagetieren wie zum Beispiel der Rötelmaus. Die Variante hier in Deutschland ist in der Regel nicht tödlich. Die auf dem Kreuzfahrtschiff scheint deutlich aggressiver zu sein. Auf Schiffen greift dann sehr schnell ein Notfallplan. Betroffene Passagiere werden unter Quarantäne gestellt, meist in ihren Kabinen und dann vom Schiffsarzt betreut. Das Schiff aus den Niederlanden hat die Reise erstmal nicht abgebrochen. Es soll kurz vor seinem Zielhafen vor den Kapverden unterwegs sein.
2: Weitere Meldungen im Überblick. Bundesinnenminister Dobrindt will die Kontrollen an den deutschen Grenzen fortsetzen, obwohl die Zahl der Migranten deutlich gesunken ist. Der CSU-Politiker sagte in der ARD, es gebe immer noch Zurückweisungen an den Grenzen. Die Kontrollen könnten erst heruntergefahren werden, wenn das Migrationssystem in ganz Europa funktioniere. Der Neubau der maroden A59-Brücke in Duisburg soll heute mit einem symbolischen Spatenstich beginnen. Die Brücke soll 6 Spuren bekommen und fast 7 Kilometer über Ruhr und Hafen führen. Die Stadt Duisburg fordert mit Rücksicht auf die Anwohner einen Tunnel, das wäre aber deutlich teurer. Bei jeder 3. Geburt in deutschen Krankenhäusern wird ein Kaiserschnitt gemacht. Zahlen vom Statistischen Bundesamt aus 2024 zeigen nochmal, dass das inzwischen deutlich öfter passiert. Seit Anfang der 90er Jahre hat sich die Zahl der Kaiserschnitte mehr als verdoppelt.
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2: Nach WDR-Informationen soll morgen wieder Atommüll von Jülich nach Ahaus gebracht werden. Die Termine werden vorab nicht offiziell genannt oder bestätigt. Markus Holtrichter für WDR aktuell.
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5: Es wird wohl wieder nur ein Castor-Behälter sein, der ins Zwischenlager nach Ahaus kommt. Die Polizei könnte auch mehrere Transporte zusammenfassen, macht davon aber wohl noch keinen Gebrauch. Insgesamt warten noch 150 Atommüllbehälter in Jülich. Bürgerinitiativen bereiten bereits Protestaktionen vor. In Ahaus machten zuletzt rund 200 Menschen mit. Beim letzten Castor-Transport vor 2 Wochen verzögerte sich zwar der Start, verlief ansonsten aber alles reibungslos.
2: Das war WDR aktuell. Das Wetter in Nordrhein-Westfalen, bis auf wenige Ausnahmen bleibt es erstmal trocken. Ab dem Nachmittag ziehen teils kräftige Schauer und Gewitter über die Eifel rein und breiten sich Richtung Norden aus. Örtlich ist Starkregen möglich. Dazu in Attendorn 19 Grad, in Rheinhäute 20 und in Düsseldorf 21 Grad. Morgen gibt es viele Wolken, es regnet immer mal wieder. Zwischen Eifel und Sauerland sind Gewitter und ergiebiger Regen möglich bei 13 bis 18 Grad. Die Zeit, es ist 10.04 Uhr. 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A1 Dortmund Richtung Köln, zwischen Burscheid und Kreuz Leverkusen 15 Minuten plus 3 Kilometer Stau. A3 Köln Richtung Frankfurt, zwischen Bad Honne-Flintz und Neustadt-Wied, ein Unfall, etwa 20 Minuten dauert es dort länger, 4 Kilometer Stau. A40 Dortmund Richtung Essen, zwischen Dortmund-Dorstfeld und Dortmund-Klei, 15 Minuten obendrauf packen, 2 Kilometer Stau. A40 Dortmund Richtung Duisburg, zwischen Essen-Krai und Essen.
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1: Die Nachrichten mit Jessica Häusler. Guten Tag. Die deutsche Marine trifft in Kiel letzte Vorbereitungen für eine Minenräummission in Nahost. Das Spezialboot Fulda bricht am Mittag zum Mittelmeer auf in Richtung der blockierten Schifffahrtsstraße von Hormuz. Dort könnte es zum Einsatz kommen und beim Aufspüren von Minen und Sprengstoff helfen. Aus Kiel Andreas Schmidt für WDR aktuell.
2: Das Minenjagdboot hat etwa 40 Marinesoldaten an Bord, darunter auch Minentaucher. Sie sind nach Marineangaben darauf spezialisiert, unter Wasser Minen aufzuspüren und unschädlich zu machen. Die Minenjäger nutzen aber auch unbemannte Systeme, ferngelenkte Drohnen, die systematisch ein Suchgebiet abfahren. Deren Sonarbilder sind die Grundlage für die weitere Suche nach Sprengstoff. Voraussetzung für diesen gefährlichen Einsatz ist allerdings ein stabiler Waffenstillstand zwischen Iran, Israel und den USA. Erst dann würde der Bundestag ein entsprechendes Mandat beschließen, heißt es aus Koalitionskreisen. Bis dahin wird die Besatzung der Fulda im Mittelmeer abwarten.
1: Der Softwarepionier Tobias Groten aus Ahaus ist am Wochenende überraschend gestorben. Er wurde 59 Jahre alt. Groten galt als digitaler Vordenker. Das Münsterland war quasi sein Reallabor. Er digitalisierte Supermärkte, Hotels, Verwaltungen und Bars in Ahaus. Sein plötzlicher Tod bewegt viele Menschen in der Region. Melanie Weyand, WDR Münster.
3: Tobias Groten war ein echter Visionär. Einige nannten ihn sogar den westfälischen Bill Gates. Nach WDR-Informationen starb er am Wochenende an einem Herzinfarkt. Groten war Gründer und langjähriger Vorstand der Tobit Software AG. Seit den 80er Jahren entwickelt das Unternehmen Software, Digitalplattformen und Smart City Lösungen. Die futuristische Firmenzentrale mit eigenem Campus, auf dem Ingenieure ausgebildet werden, prägen die Stadt Ahaus.
1: Weitere Meldungen im Überblick. Auf einem niederländischen Kreuzfahrtschiff im Atlantik sind 3 Menschen gestorben, laut Weltgesundheitsorganisation offenbar am Hunter-Virus. 3 weitere Personen sind demnach infiziert. Einer der Fälle ist in einem Labor nachgewiesen, die restlichen Infektionen gelten als Verdachtsfälle. Das Hunter-Virus wird meistens von Nagetieren übertragen, in seltenen Fällen von Mensch zu Mensch. In den USA beginnt heute ein Prozess gegen Britney Spears. Der Popsängerin wird vorgeworfen, unter Drogen und Alkohol Auto gefahren zu sein. Der 44-Jährigen droht 1 Jahr Haft auf Bewährung und eine Geldstrafe. Britney Spears hat sich mittlerweile freiwillig in eine Suchtklinik begeben. Die Stadt Mülheim an der Ruhr will ihr Haushaltsloch mit einer Pferdesteuer stopfen. CDU und SPD sagen, dass ihnen 70 bis 80 Millionen Euro im Haushalt fehlen. Konkret ist der Plan für die Pferdesteuer wohl noch nicht, aber die Pferdehalterinnen und Halter sind besorgt. Sie fürchten hohe Mehrkosten. Die Pferdesteuer in Mülheim wäre die erste in NRW.
0: WDR aktuell aus der Region.
1: Der Neubau der maroden A59-Brücke in Duisburg soll heute mit einem symbolischen Spatenstich beginnen. Die Brücke soll 6 Spuren bekommen und fast 7 Kilometer über Ruhr und Hafen führen. Der Festakt wird von Protesten begleitet werden. Warum, sagt Till Schwachenwalde, WDR Duisburg.
4: Fest steht, neu gebaut werden muss die Brücke. Wie? Das ist dagegen umstritten. Die Autobahn GmbH will den 6-spurigen Ausbau erneut auf eine Hochtrasse legen. Die würde dann fast doppelt so hoch und doppelt so breit werden. Dagegen gibt es Proteste von Anwohnern. Sie beschweren sich, weil Schallschutzwände dann in ihre Gärten reinragen würden. Auch die Stadt Duisburg ist nicht glücklich und will eine Tunnellösung. Bisher blieb jeder Protest allerdings erfolglos. Beim Spatenstich heute wollen die Anwohner ordentlich Lärm machen.
1: Das war WDR aktuell. Das Wetter in Nordrhein-Westfalen. Noch ist es trocken. Im Laufe des Nachmittags kommen teils kräftige Schauer und Gewitter über die Eifel rein und breiten sich Richtung Norden aus. Örtlich ist Starkregen möglich. Die Temperaturen erreichen in Krefeld 20 Grad, in Paderborn 21 und in Lippstadt 22 Grad. Morgen viele Wolken. Es regnet immer mal wieder. Zwischen Eifel und Sauerland sind Gewitter und ergiebiger Regen möglich bei 13 bis 18 Grad. Die Zeit 11.04 Uhr. 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A3 Oberhausen Richtung Köln zwischen Kreuzhilden und Dreieck-Langenfeld. 10 Minuten dauert es länger, es stockt auf 4 Kilometer. A40 Dortmund Richtung Essen zwischen Dortmund-Barup und Dortmund-Klei. 15 Minuten mehr, ein Plan, 2 Kilometer Stau. Die A44 Düsseldorf Richtung Essen ist zwischen Hetterscheid und Felbert-Nord wegen Arbeiten im Tunnel Birth bis Anfang Juli gesperrt. Und A52 Essen Richtung Düsseldorf zwischen Essen-Kettwig und Breitscheid. 10 Minuten dauert es länger, 2 Kilometer Stau wegen der Bauarbeiten an der Ruhrtalbrücke.
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0: 12. Und ich bin Katrin Schmick. Willkommen in der neuen Woche, die wir mit folgenden Themen einläuten.
1: Für uns ist da einfach entscheidend, dass die frei werdenden Kapazitäten gezielt zu einer Qualitätssteigerung genutzt werden und nicht zum Abbau von Angeboten.
0: Sagt Tom Rademacher vom Landesverband der Studierendenvertretungen. Wegen der Rückkehr zum G9-Abi hat sich die Zahl der Abiturienten mehr als halbiert. Wie die Hochschulen darauf reagieren, dazu gleich mehr. Außerdem, das habe ich nicht gesagt. Die Betrugsindustrie der sogenannten Deepfakes. Ein Film will warnen und aufklären. Und das Wetter? Am Nachmittag kommt Regen bis 22 Grad. Das Schriftliche ist fast durch, das Mündliche steht bevor und Anfang Juli ist dann auch das Abi 2026 geschafft. Diesmal allerdings werden es viel weniger sein, die diese Hochschulreife, wie man sie ja auch nennt, bekommen haben. Nicht, weil sie durchgefallen sind, nein, es war einfach ein kleiner Jahrgang. Statt 70.000 sind es nur 30.000 Abiturientinnen und Abiturienten, was wiederum an der Rückkehr zu Abi nach 9 Jahren, also an G9, liegt. Und das wiederum hat unterschiedliche Folgen für die Hochschulen, auch bei uns. Deswegen werben die zusammen mit der Landesregierung um Studenten aus der Nachbarschaft sozusagen. Susi Makarewitsch, WDR-Landespolitik.
2: Eine junge Frau ist mit Freunden unterwegs. Sie schaut über die Schulter, lächelt und hält sich die Hand vor den Mund, als würde sie ein Geheimnis verraten. Unter uns in NRW gibt's für deinen Vibe die richtige Studienstadt, steht daneben.
3: Studieren, wo alles geht.
2: So erklärt Birgitta Wolf, Rektorin an der Bergischen Universität in Wuppertal, das Motto der Kampagne. Die Botschaft, NRW ist ein vielfältiges Bundesland mit besten Studienmöglichkeiten. 36 Hochschulen werben mit Motiven wie diesem jetzt in anderen Bundesländern für ein Studium hier in NRW. Für die Hochschulen hat der kleine Abi-Jahrgang unterschiedlich. Auswirkungen. Während die Hochschule Düsseldorf damit rechnet, dass ihre Studiengänge voll werden, hat die benachbarte Heinrich-Heine-Uni schon vor Monaten erste NCs, also Mindestnoten, abgeschafft. Auch die Unis in Siegen und Wuppertal rechnen mit weniger Andrang.
3: Und wir rechnen doch mit einem deutlichen Einbruch. Eine vorsichtige Schätzung sagt, dass wir sogar über 1.000 weniger haben könnten. Und das wäre schon krass.
2: Prophezeit Birgitta Wolf für die Uni Wuppertal. Sinkende Studierendenzahlen haben für die Hochschulen langfristig finanzielle Folgen, da sie vom Land auch Zahlungen pro Absolventen erhalten. Das macht aber nur einen kleinen Teil der Finanzierung aus. Generelle Kürzungen der Grundfinanzierung sind laut NRW-Wissenschaftsministerium wegen des kleinen Abi-Jahrgangs nicht vorgesehen. Auch das Studienangebot soll nicht schrumpfen.
0: Susi Makarewitsch war das, WDR-Landespolitik um Tag um 12. Ich habe neulich was gehört, das hat mich wirklich erschreckt und zwar habe ich mich selber gehört. Es klang so, als ob ich im Radio moderiere, was ich ja nun mal tue, aber das, was ich da gesagt habe, das habe ich nie gesagt. Ich erzähle irgendeinen Quatsch über eine Weltverschwörung. Das Ganze war nicht echt. Es war ein sogenanntes Deepfake, was ein Kollege von mir mit einer KI erstellt hat, um mir mal zu zeigen, wie das geht und wie echt das auch klingen kann. Und jetzt kommt Eckhard von Hirschhausen ins Spiel, der genau darüber eine Doku gemacht hat. Hirschhausen und die Deepfake Fake Mafia heißt die, finden Sie jetzt in der ARD-Mediathek. Er ist selber schon oft Opfer solcher Deepfakes geworden. Hier mal ein Ausschnitt aus dem Film.
4: Wie arbeitet die Deepfake-Mafia? Sie nehmen sich einen echten Ausschnitt hier aus Hirschhausen und die Abnehmspritze.
5: Wir uns ständig berauschen und uns gewöhnen an ein Grundlevel an Süße, der einfach total unnatürlich ist.
4: Und dann nehmen die Betrüger diesen echten Fernsehausschnitt und versehen ihn mit einer künstlichen Stimme.
6: Und das Beste daran, alle Frauen, die mit diesem Kaffeetrick abgenommen haben, haben nie wieder zugenommen. Das bedeutet kein Jojo-Effekt mehr.
4: Das habe ich natürlich nie gesagt.
0: Und das ist richtig schlimm. Der Falsche von Hirschhausen klang wirklich sehr wie der Echte. Was müssen wir tun? Wie können wir uns schützen? Von Hirschhausen setzt auf Aufklärung und dass man sich wehren soll und kann. Heute Morgen hat er das hier im WDR-Radio gesagt.
7: Digitale Fälschung ist ein Milliardengeschäft. Meta, die Firma, die hinter Insta, hinter Facebook, hinter WhatsApp steckt, hat im Jahr 2024 nach eigenen internen Dokumenten 16 Milliarden mit gefälschten Anzeigen verdient. Und das dürfen wir nicht zulassen, dass Europa geschwemmt wird, sozusagen im Profitinteresse. Und wir eine Welt kriegen, wo keiner mehr weiß, was stimmt, was ist gelogen. Hat der Hirschhausen das gesagt? Und es betrifft auch viele andere Ärzte und Ärzte, unter anderem beim WDR auch den Doc Esser. Auf quarks.de gibt es eine interessante Seite, wo wir zeigen, wie das psychologisch funktioniert und die Verbraucherzentralen.
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1: Guten Tag, Robert Meyer ist hier mit Ihrer halben Stunde Information am Mittag, die zeitlich nicht ausreicht, um über die Zukunft der weltweiten Ölwirtschaft zu reden. Aber gerade zeigen uns wieder mehrere Meldungen zur Straße von Hormus. Da wird es absehbar nicht gemütlicher. Und deswegen wollen wir fragen, geht das Ölbusiness am Golf langsam zu Ende? Und wenn ja, was bedeutet das dann für uns? Ich habe mit Jochen Flassbart dazu gesprochen, SPD-Staatssekretär im Umweltministerium. Das ganze Gespräch gleich, ein paar Sekunden daraus jetzt.
2: Durch die Krise in Hormus ist vielen deutlich geworden, in welch großer Abhängigkeit wir sind.
3: Die akute Seestörung, die akute Kurzsichtigkeit, die eigentlich ganz typisch ist für eine Hantavirus-Infektion. Nur die meisten denken nicht unbedingt bei einer akuten Kurzsichtigkeit an eine Erkrankung durch einen Virus.
4: Wenn man einen Teiltruppenabzug oder einen Truppenabzug tatsächlich in der Region stattfinden wird, dann sieht man nämlich mal direkt die Auswirkungen. Arbeitsplätze, Wirtschaftskraft, soziales Miteinander, da leiden wir schon ein Stück mit.
1: Ralf Hechler, Verbandsbürgermeister in Ramstein. Da ist ja die US-Airbase der US-Amerikaner in Europa. Und auf solche Stützpunkte gucken wir, gerade wenn es von Donald Trump heißt, wir ziehen Soldaten aus Deutschland ab. Viele sehen das als so eine Art Rache auf die Kritik von Friedrich Merz an der Kriegsführung der USA im Iran. Ja, und derselbe Bundeskanzler reagiert jetzt eher gelassen auf diese Ankündigung aus Washington, gestern Abend bei der ARD-Kollegin Karin Mioska. Militärfachleute sehen einen möglichen Soldatenabzug auch nicht als überkritisch an, weil es auch eher um einen Bruchteil von denen gehen dürfte, die hier stationiert sind. Die sagen aber, relevanter wäre es, wenn die zugesagte Stationierung von Tomahawk-Marschflugkörpern in Deutschland nicht käme. Und so sieht es auch aus. Meine Kollegin Nicole Markwald guckt sich alles zusammen nochmal an.
5: Für Roderich Kiesewetter ist die Ankündigung von US-Präsident Trump, amerikanische Soldaten aus Deutschland abzuziehen, ein weiterer Stresstest für das transatlantische Verhältnis.
6: Es verletzt die Sicherheitsinteressen der NATO, es verletzt vor allen Dingen auch das Vertrauen in die USA.
5: Im Morgenmagazin sprach Kiesewetter von einem Riesenfehler, dass eine bereits beschlossene Stationierung von Tomahawk-Marschflugkörpern zunächst nicht erfolgen werde. Die Vereinbarung hatte Trumps Amtsvorgänger Joe Biden getroffen. Trotzdem rät der Verteidigungspolitiker zu Gelassenheit und fordert stattdessen,
6: unsere Sicherheit besser selber organisieren und den Amerikanern klarmachen, dass es besser ist, mit Europa zu kooperieren, als uns auszugrenzen. Gemeinsam sind wir stark.
5: Nun solle vielmehr daran gearbeitet werden, mit der Ukraine gemeinsam Abwehrsysteme zu entwickeln, die russische Schattenflotte aufzuhalten und die Ausbildung am Marschflugkörper vom Typ Taurus zu beginnen. Bislang erhält die Ukraine keine Taurus-Marschflugkörper. Kiesewetter betont, die europäischen Länder sollten sich enger miteinander koordinieren. Er sieht Deutschland dabei in einer Schlüsselrolle. Unter Umständen sei es dabei auch nötig, die Wehrpflicht in Deutschland eher auszurufen.
1: Und während die Weltpolitik wieder voll in die neue Woche grätscht, interessiert uns immer auch das, was bei uns in NRW vor der Tür spielt. Und das ist zum Beispiel der Ausbau der A59 in Duisburg. Es geht um eine Brücke dort, die ein wichtiges Projekt ist beim Ausbau der ganzen Autobahn. Heute ist offiziell der Spatenstich, der Bundesverkehrsminister wird auch erwartet. Und die Stadt Duisburg und viele Anwohner sind nicht so ganz einverstanden und fordern eher etwas tiefer gebautes oder etwas überdachtes, zum Beispiel um Lärm zu reduzieren. Meine Kollegin Vanessa Wiebe ist da dran, Studio Duisburg. Ist dieser Ausbau jetzt schon komplett beschlossen?
7: Noch nicht. Der Beschluss zum kompletten Ausbau steht noch aus. Der Spatenstich heute findet an einer maroden Brücke abseits der Wohngebiete statt. Die muss unbedingt neu gemacht werden. Da hat auch keiner in Duisburg was gegen. Im nächsten Schritt will die Autobahn GmbH aber die A59 Hochtrasse im nördlichen Stadt- und Wohngebiet auf 6 Spuren ausbauen. Also fast doppelt so hoch und breit wie jetzt. Da haben Anwohner und die Stadt was gegen. Das zeigt der Bürgerverein nachher mit einer großen Demo.
1: Warum gibt es da so viel Protest?
7: Wenn die A59 wie geplant ausgebaut wird, würde die bei einigen quasi in den Garten reinragen. Da ginge eine Menge Lebensqualität verloren. Die Anwohner und die Stadt selbst haben vor 3 Jahren schon Einwendungen eingereicht und fordern eine Tunnellösung. Das sei nicht wirtschaftlich, meint die Autobahn GmbH. Das sieht unter anderem der Duisburger Planungsdezernent aber ganz anders. Falls der Beschluss kommt, will die Stadt klagen.
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1: Es ist 14 Uhr. 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
2: Die Nachrichten mit Jessica Häusler. Guten Tag. Die Spritpreise sorgen weiter für Diskussionen. Die Bundesregierung hat die Ölkonzerne aufgefordert, den Tankrabatt an die Verbraucher weiterzugeben. Auch das Bundeskartellamt hat das geprüft. Sein Ergebnis: Der Rabatt kommt bei den Autofahrern nicht so an, wie es verhältnismäßig wäre. Zahlen dazu von Anne Burkhardt, WDR Bonn.
3: Während die Steuersenkung rund 17 Cent beträgt, gingen die Preise im Tagesdurchschnitt zuerst um 13 Cent runter. Bis heute sind sie aber Tag für Tag wieder langsam gestiegen. Der Präsident des Bundeskartellamtes, Andreas Mund, mahnt die Mineralölkonzerne zu mehr Zurückhaltung. Die Steuersenkung solle die Verbraucherinnen und Verbraucher entlasten, ebenso die Wirtschaftsbetriebe, aber nicht die Mineralölkonzerne. Wer tanken muss, soll auf jeden Fall die Preise auf entsprechenden Apps vergleichen, denn nicht alle Tankstellen fahren um 12 Uhr die Preise gleichermaßen hoch oder senken sie ähnlich wieder bis zum Abend.
2: Der Aufstieg von Schalke in die erste Fußball-Bundesliga ist laut Industrie- und Handelskammer eine Chance für die ganze Region. Die Stadt Gelsenkirchen hält sich etwas bedeckter. Ein direkter Wirtschaftsboom lasse sich nicht so einfach berechnen. Wie groß der Effekt des Aufstiegs ist, dazu Maurice Mommer, WDR Wirtschaft.
4: Der ist eher indirekt, aber trotzdem wichtig. Ja, also einzelne Betriebe profitieren natürlich. Kneipen, Hotels, Handel rund um die Spieltage. Nur Schalke hatte auch in der zweiten Liga fast immer volle Stadien und durch den Aufstieg gibt es jetzt nicht mehr Heimspiele oder so. Deswegen steigen die Einnahmen der Stadt nicht automatisch stark. Spannender ist da der Stimmungsfaktor. Die Stadt Gelsenkirchen selbst hat im Gespräch die Stimmung gerade zufriedener, optimistischer und selbstbewusster beschrieben. Und genau so ein Klima kann ja Kaufentscheidungen oder auch Investitionen und das Image beeinflussen. Ja, und außerdem wird Schalke für Sponsoren und Unternehmen wieder attraktiver. Der Aufstieg ist also jetzt kein Geldregen, eher eine Chance auf so neuen Rückenwind. Entscheidend wird also, ob der Verein, die Stadt und die Wirtschaft dann daraus dauerhaft was machen.
2: Weitere Meldungen im Überblick. Bei jeder dritten Geburt in deutschen Krankenhäusern wird ein Kaiserschnitt gemacht. Zahlen vom Statistischen Bundesamt aus 2024 zeigen nochmal, dass das inzwischen deutlich öfter passiert. Seit Anfang der 90er Jahre hat sich die Zahl der Kaiserschnitte mehr als verdoppelt. Am zweiten Teil der Leverkusener Rheinbrücke finden ab heute aufwendige Arbeiten statt. Dort werden die Stahlteile montiert, die später die Fahrbahn tragen sollen. Selbstfahrende Schwerlasttransporter fügen die tonnenschweren Teile ein. Die zweite Leverkusener Brücke soll im Sommer 2028 fertig sein. Ein verdächtig hoher Stromverbrauch hat die Polizei in Solingen zu einer illegalen Cannabisplantage geführt. Die Beamten fanden in einer Halle rund 1400 Pflanzen und die technische Ausstattung zur Aufzucht. Verdächtige wurden bisher nicht gefasst. Das technische Hilfswerk half bei dem Abbau der Drogenplantage in Solingen.
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2: Der Softwarepionier Tobias Groten aus Ahaus ist am Wochenende überraschend gestorben. Er wurde 59 Jahre alt. Groten galt als Vordenker. In Ahaus digitalisierte er Supermärkte, Hotels, Verwaltungen und Bars. Melanie Weyand, WDR Münster.
5: Tobias Groten war ein echter Visionär. Einige nannten ihn sogar den westfälischen Bill Gates. Nach WDR-Informationen starb er am Wochenende an einem Herzinfarkt. Groten war Gründer und langjähriger Vorstand der Tobit Software AG. Seit den 80er Jahren entwickelt das Unternehmen Software, Digitalplattformen und Smart City-Lösungen. Die futuristische Firmenzentrale mit eigenem Campus, auf dem Ingenieure ausgebildet werden, prägen die Stadt Ahaus.
2: Das war WDR aktuell. Das Wetter in Nordrhein-Westfalen: im Laufe des Nachmittags kommen teils kräftige Schauer und Gewitter über die Eifel rein und breiten sich Richtung Norden aus. Dazu in Nümbrecht 19 Grad, in Aalen 20 und in Bielefeld 21 Grad. Morgen ähnlich, viele Wolken, immer wieder Regen. Zwischen Eifel und Sauerland sind Gewitter möglich bei 13 bis 18 Grad. Die Zeit 14.04 Uhr. 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A40 Dortmund Richtung Essen, zwischen Dortmund-Barup und Dortmund-Klei. 20 Minuten dauert es länger, 2 Kilometer Stau. A40 Essen Richtung Duisburg, zwischen Essen-Huttrup und Mülheim-Winkhausen. 4 Kilometer stockender Verkehr, 10 Minuten dauert es länger. A42 Kamp-Lindfort Richtung Dortmund, zwischen Gelsenkirchen-Zentrum und Gelsenkirchen-Bismarck. 4 Kilometer Stau, das macht 10 Minuten obendrauf. A43 Wuppertal Richtung Recklinghausen, zwischen Bochum-Riemke und Kreuz-Herne. 10 Minuten auch dort mehr einplanen, 3 Kilometer Stau.
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3: Die Nachrichten mit Jessica Häusler. Guten Tag. Für ein niederländisches Kreuzfahrtschiff ist nach dem mutmaßlichen Hunter-Virus-Ausbruch unklar, wie es weitergeht. Das Schiff liegt vor den Kapverden, die Behörden erlauben den Passagieren aber nicht, dort an Land zu gehen. Drei Passagiere sind schon gestorben, darunter einer aus Deutschland. Weitere Passagiere haben Symptome. Stefan Überbach für WDR aktuell.
4: Nach Angaben der südafrikanischen Behörden gibt es keine Hinweise darauf, dass sich die Krankheit im Land weiter ausbreiten könnte. Reisebeschränkungen oder Quarantänemaßnahmen seien nicht geplant. Auch die Weltgesundheitsorganisation WHO stuft das Risiko für die Allgemeinbevölkerung als gering ein. Bisher ist unklar, wo und wie sich die Betroffenen infiziert haben. Das Hunter-Virus wird zumeist durch Kontakt mit infizierten Nagetieren oder deren Ausscheidungen weitergegeben. Eine Übertragung von Mensch zu Mensch ist laut WHO eher selten.
3: Drei Parteien haben in einer gemeinsamen Aktion angekündigt, die Plattform X zu verlassen. SPD, Grüne und Linke wollen ihre Accounts nicht länger bespielen, also keine weiteren Botschaften, Fotos oder Kommentare auf der Plattform veröffentlichen. Philipp Eckstein, WDR Berlin.
5: Wortgleich erklären die drei Parteien und zahlreiche Spitzenpolitikerinnen und Politiker aus ihren Reihen, X sei in den letzten Jahren im Chaos versunken. Und sie betonen, Zitat, politische Debatten leben vom Austausch der Menschen erreicht und informiert. X werfen sie hingegen vor, Desinformation zu fördern. Elon Musk hatte Twitter 2022 gekauft und 2023 in X, auf Deutsch X, umbenannt. Die Moderation von Inhalten hat er unter dem Schlagwort der Meinungsfreiheit stark reduziert. Kritik am geschlossenen Abgang von SPD, Grünen und Linken kommt von der AfD. Sie wirft den drei Parteien vor, politische Debatten mit ihrem Abgang zu verhindern.
3: Weitere Meldungen im Überblick. Das Bundeskartellamt hat analysiert, wie sich der Tankrabatt auswirkt. Seit dem 1. Mai wurde die entsprechende Steuer gesenkt. Das Amt sagt, die Senkungen sind zwar über das Wochenende an Tankstellen angekommen, allerdings nicht so stark, wie es verhältnismäßig wäre. Außerdem sei der Spritpreis in den letzten Tagen auch schon wieder raufgegangen. Das Duisburger Stahlunternehmen Hüttenwerke Grupp Mannesmann kann weitermachen. Die EU-Kommission hat erlaubt, dass der Stahlkonzern Salzgitter das Unternehmen übernehmen darf. HKM gehört aktuell 50% ThyssenKrupp Steel. ThyssenKrupp hatte den Liefervertrag gekündigt, deshalb war die Zukunft unsicher. Trotz der Übernahme stehen wohl viele Jobs bei HKM auf der Kippe. In Medebach im Sauerland hat ein Unkrautverbrenner ein Einfamilienhaus in Brand gesetzt. Ein Nachbar arbeitete damit an seiner Hecke. Diese fing Feuer und die Flammen griffen erst auf eine Garage und dann auf das Haus über. Es ist erstmal nicht mehr bewohnbar.
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3: Im Ruhrgebiet wollen Städte mit unterschiedlichen Maßnahmen die Wildgänsepopulation eindämmen. In vielen Parks und an Gewässern breiten sich zum Beispiel die Kanadagans wieder aus und der Kot sorgt für Ärger. Denise Friese für WDR aktuell.
6: Ein Picknick im Park oder der Ausflug an einen Badesee kann ekelig werden. Im Sommer sind viele Stellen mit dem Gänsekot verdreckt. In Bochum prüft die Stadt aktuell, ob Eier entnommen werden. In Mülheim werden sie gejagt. In Essen probiert man es mit hohen Blühwiesen, weil Gänse lieber glatten Rasen mögen. Bisher haben die Städte im Ruhrgebiet noch kein geeignetes Mittel gefunden, um die Ausbreitung der Gänse zu regulieren. Überall gilt aber, die Gänse keinesfalls füttern.
3: Das war WDR aktuell. Das Wetter in Nordrhein-Westfalen über die Eifel und die Städteregion Aachen breiten sich teils kräftige Schauer und Gewitter Richtung Norden aus, örtlich mit Unwetterpotenzial durch Starkregen. Dazu in Nettersheim 17 Grad, in Dortmund 20 und in Münster 21 Grad. Morgen viele Wolken und immer wieder Regen. Zwischen Eifel und Sauerland sind Gewitter möglich bei 13 bis 18 Grad. Die Zeit 15.04 Uhr. 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A40 Essen Richtung Duisburg zwischen Essen-Huttrop und Mülheim-Winkhausen. 4 Kilometer stockender Verkehr, 10 Minuten macht das mehr aus. A42 Kamp-Lintfort Richtung Dortmund zwischen Gelsenkirchen-Hessler und Herne-Wanne. 6 Kilometer Stau, das dauert 20 Minuten länger dort. A43 Wuppertal Richtung Recklinghausen zwischen Bochum und Kreuzherne. 6 Kilometer Stau, das macht 30 Minuten obendrauf. Die A44 Düsseldorf Richtung Essen ist zwischen Hetterscheid und Felbert Nord wegen Arbeiten im Tunnel Birth bis Anfang Juli gesperrt.
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2: Die Nachrichten mit Jessica Häusner. Guten Tag. Auf einem Kreuzfahrtschiff sind offenbar durch einen Virus mehrere Menschen gestorben. Vermutlich handelt es sich um das Hunter-Virus. Unter den insgesamt 3 Toten soll auch ein deutscher Passagier sein. Franka Welz für WDR aktuell.
3: Das Unternehmen Oceanwide Expeditions teilte mit, der Todesfall habe sich am 2. Mai ereignet. Die Todesursache sei in diesem Fall allerdings noch unklar. 2 der Toten seien niederländische Staatsbürger. Ein britischer Patient werde in Südafrika intensivmedizinisch betreut. Das Schiff MV Hondius liegt weiterhin vor der Küste des Inselstaat Kap Verde. An Bord befinden sich nach Angaben des Kreuzfahrtunternehmens 149 Personen aus 23 verschiedenen Ländern, darunter 6 weitere Passagiere sowie ein Besatzungsmitglied aus Deutschland. Das Hunter-Virus wird in der Regel von Nagetieren über deren Kot, Speichel oder Urin auf den Menschen übertragen. Es kann schwere Atemwegserkrankungen verursachen. In seltenen Fällen kann es auch von Mensch zu Mensch übertragen werden.
2: Im Sauerland ist ein Prozess zu Ende gegangen, der bundesweit für Schlagzeilen gesorgt hatte. Ein Mädchen aus Attendorn wurde von seiner Mutter und den Großeltern mehr als 7 Jahre lang nicht aus dem Haus gelassen, offenbar um sie vom Vater fernzuhalten. Eine Richterin hat heute das Urteil gesprochen. Jonathan Bär für WDR aktuell.
4: Sie hat die Mutter zu 5 Jahren Haft verurteilt und die Großmutter zu 2 Jahren auf Bewährung, unter anderem wegen Misshandlung von Schutzbefohlenen und wegen Freiheitsberaubung. Der Großvater bekam 1 Jahr und 3 Monate auf Bewährung wegen Beihilfe. Laut der Richterin haben die Angeklagten eingeräumt, dass die Mutter und Tochter nicht in Italien gelebt haben, wie angegeben, sondern im Haus der Großeltern. Dort haben sie das Mädchen laut Ansicht des Gerichts jahrelang nicht aus dem Haus gelassen. Die Richterin hat aber auch gesagt, die Mutter sei keine Monstermutter gewesen, ihre Tochter sei nicht misshandelt worden und Geburtstage, Ostern und Weihnachten seien zum Beispiel gemeinsam gefeiert worden.
2: Weitere Meldungen im Überblick. Das Bundeskartellamt hat analysiert, wie sich der Tankrabatt auswirkt. Seit dem 1. Mai wurde die entsprechende Steuer gesenkt. Das Amt sagt, die Senkungen sind zwar über das Wochenende an Tankstellen angekommen, allerdings nicht so stark, wie es verhältnismäßig wäre. Außerdem sei der Spritpreis in den letzten Tagen auch schon wieder raufgegangen. In einer gemeinsamen Aktion haben die Parteien SPD, Grüne und Linke angekündigt, die Plattform X zu verlassen. Sie wollen ihre Accounts nicht länger bespielen, also keine weiteren Botschaften, Fotos und Kommentare auf der Plattform veröffentlichen. Als Grund nannten die 3 Parteien, dass X seit der Übernahme von Elon Musk im Chaos versinke und Desinformation fördere. Auf Internet-Shopping-Plattformen gibt es aus Sicht der Verbraucherzentrale immer noch zu viele gefährliche Produkte. Es geht zum Beispiel um den Bleigehalt in Kuscheltieren oder Elektrogeräte mit Stromschlaggefahr. Obwohl es ein Verbot für gefährliche Artikel gibt, mussten nach Kontrollen im November mehr als 30 Millionen Produkte von Online-Plattformen gelöscht werden.
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2: Im Rhein bei Bad Honnef sind am Vormittag 5000 junge Aale ausgesetzt worden. Mit dabei war auch die amtierende Aalkönigin. Die Maßnahme soll dafür sorgen, dass die gefährdeten Tiere nicht aussterben. Josef Kaiser für WDR aktuell.
5: Nur gut jeder 2. der ausgesetzten jungen Aale wird überleben, schätzt der Landesfischereiverband. Die größte Gefahr drohe den Tieren durch Wasserkraftwerke. Darin würden die Aale regelrecht geschreddert. Wenn sie überleben, werden sie ausgewachsen in etwa 10 Jahren ihre Reise in die Sargassosee antreten. Dort in der Nähe der Bermuda-Inseln paaren sich die Tiere, laichen und sterben dann. Der Golfstrom wiederum spült die Larven zurück an die europäischen Küsten. Finanziert wurde die heutige Aktion vom Verein Aranka in Bad Honnef.
2: Das war WDR aktuell. Das Wetter in Nordrhein-Westfalen. Bis zum Abend fallen immer häufiger Schauer, auch teils kräftig und von Gewittern begleitet, lokal mit Unwetterpotenzial. Am Abend 12 bis 18 Grad. Morgen gibt es viele Wolken und teilweise ergiebigen Regen, vor allem zwischen Eifel und Sauerland. Dazu morgen in Waldbröl 17 Grad, in Dormagen 18 und in Köln 19 Grad. Die Zeit 16.04 Uhr. WDR 5, die Verkehrslage. A3 Frankfurt Richtung Köln zwischen Neuwied und Bad Honnef-Linz 30 Minuten plus 5 Kilometer Stau. A4 Köln Richtung Aachen zwischen Dreieckhäumer und Köln-Klettenberg auch dort eine halbe Stunde mehr einplanen, 10 Kilometer Stau. A43 Wuppertal Richtung Recklinghausen zwischen Bochum und Kreuz-Herne 30 Minuten dauert es auch dort länger, 7 Kilometer Stau. Die A44 Düsseldorf Richtung Essen ist zwischen Hetterscheid und Velbert Nord wegen Arbeiten im Tunnel Birth bis Anfang Juli gesperrt. Und zum Schluss A46 Düsseldorf Richtung Wuppertal zwischen Hahn Ost und Wuppertal-Katernberg etwa
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1: Die Nachrichten mit Stefan Fries. Guten Tag. An Tag 4 des neuen Tankrabatts haben einige Organisationen geguckt, wie stark die Senkung der Steuer bei Verbraucherinnen und Verbrauchern ankommt. Das Bundeskartellamt zum Beispiel sagt, der Rabatt kommt an, allerdings nicht so stark, wie es verhältnismäßig wäre. Das sieht auch der ADAC so. Jan Zimmermann, WDR Berlin.
2: Der Automobilclub ADAC sagt, nein, die Senkung der Energiesteuer wird nicht in vollem Umfang weitergegeben. Die Preise müssten nämlich um rund 17 Cent pro Liter Benzin und Diesel unter den Preisen der vergangenen Woche liegen. Und das ist nicht der Fall, so der ADAC. Die Mineralölkonzerne, die widersprechen jetzt, die sagen, Moment mal, wir geben die Steuersenkung komplett weiter. Und die gestiegenen Spritpreise in den vergangenen Tagen hätten etwas mit gestiegenen Produktpreisen für Benzin und Diesel am Weltmarkt zu tun. Schaut man aber auf den Weltmarktpreis für Rohöl, ist dieser zuletzt gesunken. Und viele Experten fragen sich, wie kommen die Konzerne auf so eine Begründung?
1: Für ein niederländisches Kreuzfahrtschiff ist nach dem mutmaßlichen Hunter-Virus-Ausbruch unklar, wie es weitergeht. Das Schiff liegt vor den Kapverden vor Westafrika. Die Behörden erlauben den Passagieren aber nicht, dort an Land zu gehen. 3 Passagiere sind schon gestorben, darunter einer aus Deutschland. Weitere Passagiere haben Symptome. Stefan Überbach für WDR aktuell.
3: Nach Angaben der südafrikanischen Behörden gibt es keine Hinweise darauf, dass sich die Krankheit im Land weiter ausbreiten könnte. Reisebeschränkungen oder Quarantänemaßnahmen seien nicht geplant. Auch die Weltgesundheitsorganisation WHO stuft das Risiko für die Allgemeinbevölkerung als gering ein. Bisher ist unklar, wo und wie sich die Betroffenen infiziert haben. Das Hunter-Virus wird zumeist durch Kontakt mit infizierten Nagetieren oder deren Ausscheidungen weitergegeben. Eine Übertragung von Mensch zu Mensch ist laut WHO eher selten.
1: Weitere Meldungen im Überblick. US-Kriegsschiffe sind wieder durch die Straße von Hormus gefahren. Die US-Armee teilte mit, dass sie sich jetzt im Persischen Golf befänden. Einem iranischen TV-Bericht zufolge hatten die Zerstörer eine Warnung vor Weiterfahrt missachtet. Die Schiffe sind für einen Marineeinsatz, den US-Präsident Trump gestern angekündigt hatte. Am zweiten Teil der Leverkusener Rheinbrücke finden ab heute aufwendige Arbeiten statt. Dort werden die Stahlteile montiert, die später die Fahrbahn tragen sollen. Selbstfahrende Schwerlasttransporter fügen die tonnenschweren Teile ein. Sie müssen dabei einen Höhenunterschied von 8 Metern überwinden. Die zweite Leverkusener Brücke soll im Sommer 2028 fertig sein. Bei jeder dritten Geburt in deutschen Krankenhäusern wird ein Kaiserschnitt gemacht. Zahlen des Statistischen Bundesamtes aus 2024 zeigen nochmal, dass das inzwischen deutlich öfter passiert. Seit Anfang der 90er Jahre hat sich der Anteil der Kaiserschnitte an allen Geburten mehr als verdoppelt.
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1: Ab heute Abend sind im Raum Höxter wieder Kampfhubschrauber der Bundeswehr unterwegs. Die Übungsflüge sind bis Donnerstag geplant. Dabei kann es sehr laut werden. Silke Tornede für WDR aktuell.
4: Die Hubschrauber starten gegen 18 Uhr und fliegen bis etwa 2 Uhr nachts. In den kommenden Nächten sind sie in unserer Region über Beverungen unterwegs. Dabei fliegen sie zum Teil sehr tief, in nur knapp 30 Metern Höhe. Die Bundeswehr versucht, das Übungsgebiet immer wieder zu wechseln, um die Lärmbelastung für die Bevölkerung so gering wie möglich zu halten. Bei dem Training üben die Piloten das Fliegen nahe am Boden und in der Dunkelheit. In diesem Jahr gab es schon mehrere Übungsflüge im Raum Höxter und angrenzenden Gebieten.
1: Das war WDR aktuell. Das Wetter in Nordrhein-Westfalen, es gibt immer häufiger Schauer, auch teils kräftig und von Gewittern begleitet, lokal mit Starkregen, am Abend noch 12 bis 18 Grad. In der Nacht lassen Schauer und Gewittergefahr nur langsam nach, 12 bis 9 Grad. Morgen viele Wolken, wenig Sonne und teilweise ergiebiger Regen. In Coesfeld bis 15 Grad, in Hamm 16 und in Arnsberg bis 17 Grad. Auch am Mittwoch bleibt es mit dichten Wolken, wenig Sonne und Regen wechselhaft bei nur noch 10 bis 15 Grad. Die Zeit 17.04 Uhr. 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A3 Köln Richtung Arnheim zwischen Oberhausen-Lierich und Kreuz-Oberhausen etwa 30 Minuten plus 6 Kilometer Stau. A4 Köln Richtung Aachen zwischen Dreieck-Heumer und Köln-Klettenberg etwa 30 Minuten plus 10 Kilometer Stau. Nach einem Unfall in der Baustelle ist nur eine Spur frei. A43 Wuppertal Richtung Recklinghausen zwischen Bochum und Kreuz-Herne etwa 30 Minuten plus 6 Kilometer Stau. Dort ist wegen Bauarbeiten nur ein Fahrstreifen frei. Die A44 Düsseldorf Richtung Essen ist zwischen Hetterscheid und Velbert Nord wegen Arbeiten im Tunnel Biert bis Anfang Juli gesperrt. Und A61 Koblenz Richtung Mönchengladbach zwischen Rheinbach und Kreuz-Bliesheim etwa 20 Minuten plus mehr als 15 Kilometer Stau.
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3: Die Nachrichten mit Katrin Baumhöfer. Guten Abend. In Leipzig läuft gerade ein Großeinsatz der Polizei. Ein PKW soll in einer Fußgängerzone in eine Menschenmenge gefahren sein. Nach Angaben der Polizei gibt es mehrere Verletzte. Unser Reporter vor Ort berichtet, die Feuerwehr spreche von 2 Toten und mindestens 2 Schwerverletzten. Auf einem Kreuzfahrtschiff im Atlantik gibt es einen ungewöhnlichen Virusausbruch. 3 Menschen sind laut Weltgesundheitsorganisation in den letzten Wochen vermutlich an einer Infektion gestorben. 3 weitere sollen sich angesteckt haben. Unter den Toten ist laut Kreuzfahrtunternehmen auch eine Person aus Deutschland. Linus Busch, WDR aktuell.
4: Es geht um das Hantavirus. Wenn man sich damit ansteckt, bekommt man hohes Fieber, Kopfschmerzen und Schüttelfrost und man kann plötzlich schlechter sehen. Das Virus wird von Nagetieren übertragen, zum Beispiel von Mäusen. Menschen stecken sich nur selten bei anderen Menschen an. Das Hantavirus gibt es auch in Deutschland. Die Variante, die hier verbreitet ist, ist aber meistens nicht tödlich. Offenbar ist die Virusvariante auf dem Kreuzfahrtschiff aggressiver. Die WHO sieht aber aktuell keine Gefahr für die breite Bevölkerung.
3: Im Sauerland ist ein Prozess zu Ende gegangen, der bundesweit für Schlagzeilen gesorgt hat. Ein Mädchen aus Attendorn wurde von seiner Mutter und den Großeltern mehr als 7 Jahre lang nicht aus dem Haus gelassen, offenbar um es vom Vater fernzuhalten. Eine Richterin hat heute das Urteil gesprochen. Jonathan Bär für WDR aktuell.
5: Sie hat die Mutter zu 5 Jahren Haft verurteilt und die Großmutter zu 2 Jahren auf Bewährung, unter anderem wegen Misshandlung von Schutzbefohlenen und wegen Freiheitsberaubung. Der Großvater bekam 1 Jahr und 3 Monate auf Bewährung wegen Beihilfe. Laut der Richterin haben die Angeklagten eingeräumt, dass die Mutter und Tochter nicht in Italien gelebt haben, wie angegeben, sondern im Haus der Großeltern. Dort haben sie das Mädchen laut Ansicht des Gerichts jahrelang nicht aus dem Haus gelassen. Die Richterin hat aber auch gesagt, die Mutter sei keine Monstermutter gewesen, ihre Tochter sei nicht misshandelt worden und Geburtstage, Ostern und Weihnachten seien zum Beispiel gemeinsam gefeiert worden.
3: Der Tankrabatt kommt offenbar nicht so stark bei Verbraucherinnen und Verbrauchern an, wie erwartet. Zu diesem Ergebnis kommen nach 4 Tagen unter anderem das Bundeskartellamt und der ADAC. Die Steuersenkung würde nicht in dem Umfang an Tankstellen weitergegeben, wie Ölkonzerne profitierten. Die begründen das mit gestiegenen Rohölpreisen. Daran gibt es Zweifel. An einem Krefelder Berufskolleg ist ein Versuch im Chemieunterricht schiefgegangen. Lehrer und 3 Schüler klagten über Atemwegsreizungen. Dann kam die Feuerwehr. Die verletzten Personen wurden in ein Krankenhaus gebracht. Da keine Gefahrstoffe freigesetzt wurden, konnte der Raum wieder an die Krefelder Schule übergeben werden.
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3: In Burscheid läuft gerade die sogenannte Umweltwoche. Sie gilt als größte Umweltveranstaltung ihrer Art in NRW. Mehr als 2000 Kinder machen mit. Julia Noten, WDR aktuell.
6: In den Kindergärten und Schulen wird zum Thema Klimawandel gebastelt. Es werden Nistkästen gebaut und es gibt Müllsammelaktionen. Mit Experten gehen die Kinder in Bäche oder mit dem Förster in die Wälder. Es geht um ein Umdenken in Sachen Klima- und Umweltschutz, so die Stadt. Das große Ziel, Nachhaltigkeit in alle Familien zu tragen. Morgen gibt es in Burscheid auch eine kostenlose Online-Veranstaltung, wie man am besten Häuser energetisch sanieren kann. Am Samstag einen Tauschmarkt am Wertstoffhof. Da können Sachen verschenkt werden, die man selbst nicht mehr braucht.
3: Das war WDR aktuell. Das Wetter in Nordrhein-Westfalen. Am Abend fällt immer wieder Regen, teils auch kräftig und lokal mit Unwetterpotenzial. Die Temperaturen erreichen Werte zwischen 12 und 18 Grad. In der Nacht lassen die Schauer langsam nach. Die Temperaturen sinken dann auf Werte zwischen 12 und 9 Grad. Morgen erneut viele Wolken, wenig Sonne und teilweise ergiebiger Regen. Südlich der Ruhr können gegen Abend erneut Gewitter auftreten. In Warendorf bis 16 Grad, in Brilon bis 17 und in Hürth bis 18 Grad. Am Mittwoch gibt es nach wie vor dichte Wolken, wenig Sonne und vor allem am Vormittag häufiger Regen. Dazu 11 bis 16 Grad. Die Zeit, es ist 18.04 Uhr. 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A2 Oberhausen Richtung Dortmund zwischen Kreuz Oberhausen und Bottrop etwa 15 Minuten plus 3 Kilometer Stau nach einem Unfall. A3 Oberhausen Richtung Köln zwischen Kreuz Ratingen Ost und Kreuz Hilden etwa 20 Minuten plus 6 Kilometer Stau nach einem Unfall. A43 Wuppertal Richtung Recklinghausen zwischen Bochum und Kreuz Herne etwa 20 Minuten plus 5 Kilometer Stau. Wegen Bauarbeiten ist nur ein Fahrstreifen frei. Die A44 Düsseldorf Richtung Essen ist zwischen
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0: ist nur ein bisschen unsicher und orientiert sich am April. Unsere Nachrichten um 7 warten. Ich bin Robert Meyer. Schönen Abend.
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2: Die Nachrichten mit Stefan Fries. Guten Abend. In der Leipziger Innenstadt ist ein Auto in eine Menschengruppe gefahren. Über die Zahl der Opfer kursieren unterschiedliche Angaben. Während Oberbürgermeister Jung zunächst von 2 Toten sprach, nannte die Polizei jetzt 1 Todesopfer. Ihr zufolge ist die Lage gerade noch chaotisch. Mehr als 20 Menschen wurden verletzt. Der Fahrer wurde festgenommen. Aus Leipzig Tobias Zuttmann für WDR aktuell.
3: Das Auto mit Leipziger Kennzeichen hat eine eingeschlagene Windschutzscheibe und ich habe mit Augenzeugen sprechen können. Die haben mir berichtet, dass es mutmaßlich mit 70, 80 km/h, so haben es die Augenzeugen geschildert, diese Grimmaische Straße entlang gefahren ist. Direkt daneben ist ein Café, das ist der Hauptplatz, der zentrale Marktplatz in Leipzig ist direkt dahinter. Das heißt, also es ist wirklich komplett zentral gelegen. Hier links neben mir ist die Thomaskirche, eine berühmte Leipziger Kirche. Also es ist wirklich komplett in der Innenstadt hat sich das abgespielt.
2: Die EU will einen neuen Handelskonflikt mit den USA abwenden. Dafür trifft sich EU-Kommissar Šefčovič morgen mit dem US-Handelsbeauftragten Greer. Präsident Trump hat am Wochenende gedroht, Zölle auf Autos und Lkw aus der EU zu erhöhen. Sabrina Fritz erklärt für WDR aktuell, was hinter der Drohung steckt.
4: Der Hintergrund ist ja, dass die USA sagen, es gibt ja dieses Zollabkommen. Das sieht vor, keine Zölle mehr auf US-Waren, die in die EU verkauft werden. Und im Gegenzug, in Anführungsstrichen, nur 15% für europäische Waren. Und die EU hat eben dieses Abkommen noch nicht rechtskräftig verabschiedet. Das ist ja in Brüssel immer ein langer Prozess. Da muss das Parlament zustimmen, da müssen jetzt doch die Länder zustimmen. Und die USA und vor allem der US-Präsident, denen ist jetzt offenbar der Geduldsfaden gerissen. Und Trump hat gesagt, jetzt reicht's, jetzt gibt's 25% Zoll. Also insofern kann es da natürlich jetzt noch mal eine Lösung geben. Aber wie gesagt, in Brüssel dauert natürlich alles etwas länger.
2: Weitere Meldungen im Überblick. Der Tankrabatt kommt offenbar nicht so stark bei Verbrauchern an, wie erwartet. Zu diesem Ergebnis kommen nach 4 Tagen unter anderem das Bundeskartellamt und der ADAC. Die Steuersenkung würde nicht in dem Umfang an Tankstellen weitergegeben, wie Ölkonzerne profitierten. Die begründen das mit gestiegenen Rohölpreisen. Daran gibt es Zweifel. Im Streit zwischen Papst Leo und US-Präsident Trump soll der amerikanische Außenminister Rubio vermitteln. Er wird Ende der Woche in den Vatikan reisen. Bei den Gesprächen soll es auch um die Lage im Nahen Osten gehen. Der Papst hatte die US-Politik dort kritisiert. Daraufhin hatte ihm US-Präsident Trump eine, Zitat, schreckliche Außenpolitik vorgeworfen. Im Prozess um ein Mädchen aus Attendorn im Sauerland, das mehr als 7 Jahre eingesperrt worden war, ist das Urteil gefallen. Die Mutter muss 5 Jahre ins Gefängnis, die Großmutter bekam 2 Jahre auf Bewährung, der Großvater etwas weniger. Das Mädchen wurde im September 2022 aus dem Haus seiner Großeltern in Attendorn befreit. Es war damals 8 Jahre alt.
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2: In Herne hat die Stadt heute vorgestellt, welche Highlights es dieses Jahr auf der Kranger Kirmes gibt. Das Volksfest beginnt in weniger als 100 Tagen. Kira Preuß für WDR aktuell.
5: Die Kranger Kirmes mit rund 4 Millionen Besuchern ist eines der größten Volksfeste in NRW. 4 neue Fahrgeschäfte sind in diesem Jahr zum ersten Mal mit dabei, darunter das Karussell Oracle, das aktuell noch fertig gebaut wird. Laut Stadt soll es eine ganz neue Fahrweise haben und die Besucher richtig durchschütteln. Die neue Geisterbahn Diablos Residenz war im vergangenen Jahr nicht pünktlich fertig geworden. Dieses Jahr kommt sie dann wirklich nach Herne. Als musikalischer Stargast bei der Eröffnung steht die Country-Pop-Rock-Band The Boss Hoss auf der Bühne.
2: Das war WDR aktuell. Das Wetter in Nordrhein-Westfalen. Es gibt eine amtliche Unwetterwarnung für die Kreise Borken und Kleve. Es drohen schwere Gewitter mit heftigem Starkregen. Auch im Rest des Landes fällt immer wieder teils kräftiger Regen. Der lässt in der Nacht nur langsam nach bei 12 bis 9 Grad. Auch morgen teilweise ergiebiger Regen. In Ibbenbüren bis 15 Grad, in Lünen 16 und in Jülich bis 18 Grad. Am Mittwoch gibt es nach wie vor viele dichte Wolken, wenig Sonne und vor allem am Vormittag häufiger Regen. Dazu 11 bis 16 Grad. Die Zeit 19.04 Uhr. 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Die A30 Rheine Richtung Osnabrück ist zwischen Rheine und Rheine-Kanalhafen gesperrt. Dort muss die Betonschutzwand aufgerichtet werden. Eine Umleitung führt über die U17. A30 Rheine Richtung Osnabrück zwischen Rheine und Hörstel etwa 10 Minuten plus 2 Kilometer Stau. Die A44 Düsseldorf Richtung Essen ist zwischen Hetterscheid und Velbert Nord wegen Arbeiten im Tunnel Biert bis Anfang Juli gesperrt. A52 Essen Richtung Düsseldorf zwischen Essen-Kettwig und Breitscheid etwa 10 Minuten plus 3 Kilometer Stau. A57 Krefeld Richtung Köln zwischen Dreieck Neuss Süd und Köln-Korweiler etwa 15 Minuten plus 6 Kilometer.
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0: Tochter. In letzter Zeit passiert das immer öfter.
1: Ich hab nicht geweint. Nee. Alles gut bei dir?

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1: Die Nachrichten mit Stefan Fries. Guten Abend.
2: Eine fürchterliche Tragödie hat sich heute in Leipzig ereignet. Wir sind fassungslos über das, was geschehen ist. Ein Mann rast in die Einkaufszone.
1: Der Leipziger Oberbürgermeister Jung hat den Vorfall in seiner Stadt als mutmaßliche Amokfahrt beschrieben. Dabei wurden 2 Menschen getötet, mindestens 3 Menschen schwer und weitere leicht verletzt. Der Täter war mit seinem Auto in der Fußgängerzone in Leipzig in eine Menschenmenge gefahren. Der Fahrer wurde nach der Tat festgenommen. Bei ihm handelte es sich nach Polizeiangaben um einen 33-jährigen Deutschen. Auch Sachsens Innenminister Schuster sprach von einer Amokfahrt.
3: Wir haben es mit hoher Wahrscheinlichkeit zum Stand jetzt mit einem Einzeltäter zu tun. Und es ist ein Amoktäter. Wir gehen also davon aus, dass Leipzig absolut sicher ist.
1: Die Staatsanwaltschaft in Leipzig ermittelt wegen Mordes. Die Spannungen am Persischen Golf nehmen wieder zu. Das US-Militär meldet, es habe 6 iranische Boote versenkt, die Schiffe an der Durchfahrt der Straße von Hormus hindern wollten. US-Präsident Trump hatte zuvor angekündigt, Schiffen Geleitschutz zu geben. In den Vereinigten Arabischen Emiraten soll es zudem einen Großbrand nach einem iranischen Drohnenangriff gegeben haben. Die russische Armee hat im Angriffskrieg gegen die Ukraine eine einseitige Waffenruhe am 8. und 9. Mai angekündigt. Grund sind nach Angaben von Machthaber Putin die Feierlichkeiten zum Ende des Zweiten Weltkriegs in Moskau. US-Popstar Britney Spears muss wegen Alkohol und Drogen am Steuer nicht ins Gefängnis. Bei einer Gerichtsanhörung in Südkalifornien bekannte sie sich in einem Anklagepunkt schuldig, nach einem Deal mit der Staatsanwaltschaft. Dadurch könnte Spears unter anderem mit 1 Jahr auf Bewährung davonkommen.
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1: In Mülheim denken SPD und CDU über die Einführung einer Pferdesteuer nach. Das wäre NRW-weit einmalig. Es regt sich schon Widerstand. Rainer Kuka für WDR aktuell.
4: Wie viel Geld sie bringen soll, ungewiss. Wer die Pferde zählen soll, auch ungewiss. Es ist die pure Finanznot, die die Politiker quält. Mülheim hat ein Minus von 70 bis 80 Millionen Euro im Haushalt. Da ist nicht nur Sparen angesagt, sondern auch neue Einnahmen. Die Reitvereine wehren sich, vor allem junge Menschen unter 21 wären betroffen. In der nächsten Ratssitzung am 21. Mai soll zumindest ein Prüfauftrag erteilt werden.
1: Das war WDR aktuell. Das Wetter in Nordrhein-Westfalen. In der Nacht lassen Schauer und Gewitter nur langsam nach bei 12 bis 9 Grad. Morgen viele Wolken, wenig Sonne und teilweise fällt ergiebiger Regen. In Aalen bis 16 Grad, in Bochum 17 und in Bonn bis 18 Grad. Am Mittwoch gibt es nach wie vor viele dichte Wolken, wenig Sonne und vor allem am Vormittag häufiger Regen. Dazu 11 bis 16 Grad. Der Donnerstag bringt etwas Sonne, meist aber dichte Wolken und im Verlauf sind regional einzelne Schauer möglich. Die Höchstwerte liegen zwischen 8 und 16 Grad. Die Zeit 20.03 Uhr.
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5: Eine Geschichte, die wir selten zum Thema Flucht hören, ist, wenn Menschen versuchen, in ihre Heimat zurückzukehren. Für viele, die wegen des Krieges aus der Ukraine nach Deutschland kamen, ist das der Alltag. In unserem heutigen Doc 5 Feature kommen junge Menschen aus der Ukraine zu Wort, die hin und her gerissen sind zwischen der Sicherheit hier in Deutschland und dem Wunsch, in ihre Heimat zurückzukehren.
6: Це була не перша спроба, я малювала якусь картину. Це були просто так фарби, поверх фарб і ще поверх фарби, просто там якісь кольори червоний, чорний, зелений.
7: Ich habe ein Bild gemalt. Einfach Farben. Noch eine Farbschicht drüber, noch eine Farbschicht. Rot, schwarz, grün, blau.
6: Потім ця картина підсохла, і я її розірвала.
7: Als das Bild getrocknet war, habe ich es zerrissen.
6: Бо це все були спроби перестати думати про своє старе життя.
7: Ich habe versucht, nicht mehr an das alte Leben zu denken.
6: В принципі, життя моє одне.
7: Klar, ich habe ein Leben. Aber es ist geteilt in das alte und das jetzt.
6: Те життя і це життя. Ну, було в принаймні.
8: У мене немає дому.
9: Generation U. Ukrainische Jugendliche in Deutschland. Ein Feature von Inga Lisenkiewicz.
10: Das sind alles Trigger für sie. Ich kann das doch nicht jedem erklären. Entschuldigung, mein Hund Daisy stammt aus Mariupol und ist traumatisiert.
11: Ich habe mit ukrainischen Jugendlichen gesprochen.
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1: Die Nachrichten mit Stefan Fries. Guten Abend.
2: Der Täter wurde durch uns im Fahrzeug dingfest gemacht und befindet sich derzeit im zentralen Polizeigewahrsam der Polizeidirektion Leipzig.
1: Der Leipziger Polizeipräsident Demmler hat bestätigt, dass der mutmaßliche Amokfahrer in der Fußgängerzone festgenommen wurde. Dem 33-jährigen Deutschen wird vorgeworfen, mit hoher Geschwindigkeit mit seinem Auto durch die Einkaufsstraße in Leipzig gefahren zu sein. Die Behörden sprechen jetzt einheitlich von 2 Toten und 3 Schwerverletzten sowie weiteren leichter Verletzten. Aus Leipzig, Olenka Pilz für WDR aktuell.
3: Zum Motiv ist noch nichts bekannt. Also da sagen alle, dass das jetzt die Sache der Ermittler ist. Deswegen ist eben auch die Innenstadt so weiträumig abgesperrt, da nun die Spuren gesichert werden. Fest steht allerdings, es handelt sich nicht um einen Terrorakt. Es handelt sich auch nicht um einen Unfall. Alle reden also nun von einer Amoktat, von einem Amoktäter.
1: Die Spannungen am Persischen Golf nehmen wieder zu. Das US-Militär meldet, es habe 6 iranische Boote versenkt, die Schiffe an der Durchfahrt der Straße von Hormus hindern wollten. US-Präsident Trump hatte zuvor angekündigt, Schiffen Geleitschutz zu geben. In den Vereinigten Arabischen Emiraten soll es zudem einen Großbrand nach einem iranischen Drohnenangriff gegeben haben. Die schwedischen Behörden haben neue Zahlen zur Bandenkriminalität im Land vorgestellt. Demnach sind bei Schießereien zwischen verfeindeten Banden in den vergangenen 3 Jahren 23 Unbeteiligte getötet worden. An einem Krefelder Berufskolleg ist ein Versuch im Chemieunterricht schiefgegangen. Lehrer und 3 Schüler klagten über Atemwegsreizungen, dann kam die Feuerwehr. Die verletzten Personen wurden in ein Krankenhaus gebracht. Da keine Gefahrstoffe freigesetzt wurden, konnte der Raum wieder an die Krefelder Schule übergeben werden.
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1: In Burscheid läuft gerade die sogenannte Umweltwoche. Sie gilt als größte Umweltveranstaltung ihrer Art in Nordrhein-Westfalen. Julian Noten für WDR aktuell.
5: In den Kindergärten und Schulen wird zum Thema Klimawandel gebastelt. Es werden Nistkästen gebaut und es gibt Müllsammelaktionen. Mit Experten gehen die Kinder in Bäche oder mit dem Förster in die Wälder. Es geht um ein Umdenken in Sachen Klima- und Umweltschutz, so die Stadt. Das große Ziel, Nachhaltigkeit in alle Familien zu tragen. Morgen gibt es in Burscheid auch eine kostenlose Online-Veranstaltung, wie man am besten Häuser energetisch sanieren kann. Am Samstag einen Tauschmarkt am Wertstoffhof. Da können Sachen verschenkt werden, die man selbst nicht mehr braucht.
1: Das war WDR aktuell. Das Wetter in Nordrhein-Westfalen. Es gibt teils kräftige Schauer und vereinzelt auch Gewitter. Dabei ist Starkregen möglich. Später beruhigt es sich. 13 bis 9 Grad in der Nacht. Morgen viele Wolken, ein paar Auflockerungen und immer wieder Regen. Zum Teil ergiebig und vereinzelt gewitterig. In Aalen bis 16 Grad, in Bochum 17 und in Bonn bis 18 Grad. Am Mittwoch gibt es nach wie vor viele dichte Wolken, wenig Sonne und vor allem am Vormittag häufiger Regen, dazu 11 bis 16 Grad. Die Zeit 21.03 Uhr.
4: 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Wir wiederholen die Sendung von heute Mittag.
6: Ein iranisch-kurdischer Rapper, der in der Philharmonie steht und auf die leere Bühne blickt. Im Hintergrund Musik aus Wagners Oper Rheingold. Wir Zuschauer wissen, dass das alles einen doppelten Bedeutungsboden hat, denn das Rheingold, um das es in Fatih Akins gleichnamigen Film geht, damit ist auch das Gold gemeint, das der Rapper Khatar geraubt hat und wegen dieser Tat er ins Gefängnis gekommen ist. Diese Szene im Film zeigt ziemlich komprimiert, dass Khatars Leben dann doch nicht das des 0815-Gangster-Deutsch-Rappers war. In dieser Woche findet in Köln das Khatar-Tribute-Konzert statt. Vor genau einem Jahr ist er gestorben. Und nun thematisieren sowohl eine ARD-Doku als auch ein WDR-Podcast sein sehr besonderes Leben zusätzlich zum fiktiven Rheingold-Film. Sprechen wir drüber heute und hier in Westart mit mir, Sebastian Wellendorf. Hallo.

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1: 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Die Nachrichten mit Stefan Fries. Guten Abend. Russland und die Ukraine haben jeweils Feuerpausen in Aussicht gestellt. Der ukrainische Präsident Selenskyj kündigte eine an, die in der Nacht auf Donnerstag um 23 Uhr deutscher Zeit beginnen soll. Ein Ende nannte er nicht. Russlands Machthaber Putin hatte zuvor ebenfalls eine einseitige Waffenruhe angekündigt, allerdings für Freitag und Samstag. Björn Blaschke für WDR aktuell.
2: Am 9. Mai feiert Russland traditionell den Sieg der Sowjetunion über Nazi-Deutschland. Und diese Gedenkveranstaltung möchte Putin ohne Zwischenfälle begehen. Es ist klar, dass Putin in diesem Zeitraum mit verstärkten ukrainischen Attacken rechnet. In seiner Ankündigung zur Feuerpause am Abend drohte nun das russische Verteidigungsministerium, sollte die Ukraine die Feuerpause brechen, würde Russland auf das Stadtzentrum von Kiew einen Vergeltungsangriff mit Raketen starten.
1: Den Vorfall mit einem Auto in der Leipziger Fußgängerzone stufen die Behörden als Amokfahrt ein. Der Fahrer hatte am späten Nachmittag zwei Menschen getötet und viele verletzt. Über das Motiv des 33-jährigen Deutschen ist noch nichts bekannt. Er ließ sich in Leipzig widerstandslos festnehmen. Der Tankrabatt kommt offenbar nicht so stark bei Verbrauchern an, wie erwartet. Zu diesem Ergebnis kommen nach 4 Tagen unter anderem das Bundeskartellamt und der ADAC. Die Steuersenkung würde nicht in dem Umfang an Tankstellen weitergegeben, wie Ölkonzerne profitierten. Die begründen das mit gestiegenen Rohölpreisen. Daran gibt es Zweifel. In den USA hat der oberste Gerichtshof den Zugang zu einer weit verbreiteten Abtreibungspille wiederhergestellt. Bis auf Weiteres können Frauen das Mittel wieder in Apotheken oder auch per Post bekommen, ohne sich persönlich in einer Klinik vorstellen zu müssen. Die juristische Auseinandersetzung geht aber weiter.
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1: In Herne hat die Stadt heute vorgestellt, welche Highlights es dieses Jahr auf der Kranger Kirmes gibt. Das Volksfest beginnt in weniger als 100 Tagen. Kira Preuß für WDR aktuell.
3: Die Kranger Kirmes mit rund 4 Millionen Besuchern ist eines der größten Volksfeste in NRW. 4 neue Fahrgeschäfte sind in diesem Jahr zum ersten Mal mit dabei, darunter das Karussell Oracle, das aktuell noch fertig gebaut wird. Laut Stadt soll es eine ganz neue Fahrweise haben und die Besucher richtig durchschütteln. Die neue Geisterbahn Diablos Residenz war im vergangenen Jahr nicht pünktlich fertig geworden. Dieses Jahr kommt sie dann wirklich nach Herne. Als musikalischer Stargast bei der Eröffnung steht die Country-Pop-Rock-Band The Boss Hoss auf der Bühne.
1: Das war WDR aktuell. Das Wetter in Nordrhein-Westfalen. Teils kräftige Schauer und auch Gewitter. Dabei ist Starkregen möglich, 13 bis 9 Grad. Morgen viele Wolken, ein paar Auflockerungen und immer wieder Regen, zum Teil ergiebig und vereinzelt gewittrig. In Bocholt bis 16 Grad, in Bottrop 17 und in Bedburg bis 18 Grad. Am Mittwoch gibt es nach wie vor viele dichte Wolken, wenig Sonne und vor allem am Vormittag häufiger Regen. Dazu 11 bis 16 Grad. Die Zeit 22.03 Uhr.
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4: Die Autobahn 1 Hamburg Richtung Bremen ist zwischen Hamburg-Stellhorn und Harburg wegen einer Nachtbaustelle bis morgen 5 Uhr gesperrt. Die Umleitung führt über die U76. Die A1 Bremen Richtung Osnabrück ist zwischen Wildeshausen West und Dreieck Ahlhorner Heide wegen einer Nachtbaustelle ebenfalls bis 5 Uhr gesperrt. Die Umleitung führt ab dem Dreieck Stur über die A28 nach Delmenhorst, führt weiter auf die A29 Richtung Süden und leitet am Dreieck Ahlhorner Heide zurück zur A1. Autobahn 3 Köln Richtung Würzburg zwischen Frankfurter Kreuz und Offenbacher Kreuz 2 Kilometer Stau wegen einer Nachtbaustelle. Die beiden linken Fahrstreifen sind gesperrt. Die A4 Frankfurt Richtung Dresden ist zwischen Glauchau Ost und Hohenstein-Ernsttal wegen Bauarbeiten bis 5 Uhr gesperrt. Die A7 Kassel Richtung Hannover ist zwischen Bokenem und Dreieck Salzgitter nach einem Unfall gesperrt. Die A8 München Richtung Salzburg ist zwischen Traunstein, Siegsdorf Ost und Bad Reichenhall wegen Bauarbeiten bis morgen ca. 6 Uhr gesperrt. Die Umleitung führt über die U91. Die A14 Leipzig Richtung Halle ist zwischen Leipzig Messegelände und Leipzig Nord. Dort gibt es Stau wegen Bergungsarbeiten. Die A43 Wuppertal Richtung Recklinghausen ist zwischen Bochum-Riemke und Kreuz-Recklinghausen wegen Bauarbeiten bis Mitternacht gesperrt. A44 Düsseldorf Richtung Essen zwischen Hetterscheid und Felbert Nord wegen Bauarbeiten bis Anfang Juli gesperrt. Die A71 Erfurt Richtung Suhl ist zwischen Gräfenroda und Oberhof wegen Tunnelwartungsarbeiten bis ca. 6 Uhr gesperrt. Die Autobahn 115 Dreieck Nutetal Richtung Dreieck Funkturm ist zwischen Kreuz Zehlendorf und Spanischer Allee bis 5 Uhr gesperrt.
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0: Die Nachrichten mit Kira Preuß. Guten Morgen. Russland und die Ukraine haben jeweils Feuerpausen in Aussicht gestellt. Der ukrainische Präsident Selenskyj kündigte eine an, die in der Nacht auf Mittwoch beginnen soll. Ein Ende nannte er nicht. Russlands Machthaber Putin hatte zuvor ebenfalls eine einseitige Waffenruhe angekündigt, allerdings für Freitag und Samstag. Björn Blaschke für WDR aktuell.
1: Am 9. Mai feiert Russland traditionell den Sieg der Sowjetunion über Nazi-Deutschland. Und diese Gedenkveranstaltung möchte Putin ohne Zwischenfälle begehen. Es ist klar, dass Putin in diesem Zeitraum mit verstärkten ukrainischen Attacken rechnet. In seiner Ankündigung zur Feuerpause am Abend drohte nun das russische Verteidigungsministerium, sollte die Ukraine die Feuerpause brechen, würde Russland auf das Stadtzentrum von Kiew einen Vergeltungsangriff mit Raketen starten.
0: Nach der mutmaßlichen Amokfahrt in der Leipziger Fußgängerzone ist die Identität der beiden Toten klar. Laut Polizei handelt es sich um eine 63-jährige Frau und einen 67-jährigen Mann. Der mutmaßliche Täter hatte mit einem Auto in der Innenstadt mehrere Personen angefahren. Zwei Menschen starben, viele weitere wurden verletzt. Bundesverkehrsminister Schnieder von der CDU schließt nicht grundsätzlich aus, den aktuellen Tankrabatt noch einmal zu verlängern. Gegenüber dem Redaktionsnetzwerk Deutschland bezeichnete er die Steuersenkung als richtige Entscheidung. Unterdessen kritisieren unter anderem das Bundeskartellamt und der ADAC, dass die Ölkonzerne den Rabatt nicht vollständig weitergeben. Die begründen das mit gestiegenen Rohölpreisen. Daran gibt es Zweifel. In New York sind die Pulitzer-Preise für herausragende journalistische Leistungen vergeben worden. Dabei wurden gleich mehrere Arbeiten